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1: Guten Morgen, ich bin der Daniel Schmucki. Die Schweiz ist von einer starken Gewitterfront heimgesucht worden. Bis zum frühen Abend hätten sich knapp 7.500 Blitze entladen, teilt Meteo Schweiz mit. Dazu fegten Sturmböen mit über 110 km pro Stunde und viel Niederschlag über das Land. Die meisten Blitze wurden im Kanton Bern registriert, gefolgt von den Kantonen St. Gallen und Luzern. Die Gewitter führten lokal zu Straßensperrungen sowie Zugsausfällen und Verspätungen. Die Schweizer Orthographische Konferenz fordert das Ende der staatlichen Rechtschreiberegeln. Die vor 20 Jahren eingeführte Reform sei fehlerhaft und verunsichere die Schreibenden. Sie hat laut der Konferenz ein Gefühl der Beliebigkeit ausgelöst und sei mitverantwortlich dafür, dass die Menschen die Rechtschreibung nicht mehr beherrschen. Polen will Handys aus allen Grundschulen im Land verbannen. Die Regierung hat einen entsprechenden Gesetzesentwurf verabschiedet. Das Handyverbot sei von den Lehrpersonen gewünscht worden. Zudem hätten Studien gezeigt, dass 85% der polnischen Bevölkerung für ein Handyverbot an Schulen seien. Wegen Schüssen ist das diesjährige Pressedinner in den USA mit Präsident Trump abgebrochen worden. Beim Nachholtermin am 24. Juli will der US-Präsident erneut dabei sein. Er habe zugesagt, eine Rede zu halten, kündigte Donald Trump an. Ende April musste das Pressedinner abgebrochen werden, nachdem ein Mann die Sicherheitsschleuse des Hotels gestürmt hatte. Es gibt einen wechselhaften Tag mit Wolken und Sonne bei um die 19 bis 21 Grad. Kann regnen kommen, sollte es heute nur noch lokal. Im Verlauf des Tages wird es immer freundlicher.

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1: Guten Morgen, ich bin der Daniel Schmucki. Bei der Abstimmung zur 10 Millionen Schweiz Initiative der SVP deuten die Zeichen eher in Richtung Ablehnung. Laut der neuesten Abstimmungsumfrage der SRG ist der Nein-Anteil im Vergleich zur ersten Befragung von 47 auf 52% gestiegen. Dieser Trend bestätigt auch die neueste Tamedia-Umfrage, die ebenfalls heute veröffentlicht wurde. Abgestimmt wird am 14. Juni. Die Schweiz ist von einer starken Gewitterfront heimgesucht worden. Bis zum frühen Abend hätten sich knapp 7.500 Blitze entladen, teilt Meteo Schweiz mit. Dazu fegten Sturmböen mit über 110 Kilometern pro Stunde und viel Niederschlag über das Land. Die meisten Blitze wurden im Kanton Bern registriert, gefolgt von den Kantonen St. Gallen und Luzern. Beim offiziellen Public Viewing der Eishockey-WM in Zürich sollen am Sonntag fremdenfeindliche Parolen gesungen worden sein. Einige Anwesende hätten Ausländer rausgegrölt, berichtet der Blick. Mehrere Mitglieder der Organisation Maßvoll, die am Public Viewing waren, bestätigen, dass diese Aussagen gefallen seien. Bei den Organisatoren der Heim-WM heißt es, man habe keine Kenntnis vom Vorfall. Wegen Schüssen ist das diesjährige Pressedinner in den USA mit Präsident Trump abgebrochen worden. Beim Nachholtermin am 24. Juli will der US-Präsident erneut dabei sein. Er habe zugesagt, eine Rede zu halten, kündigte Donald Trump an. Ende April musste das Pressedinner abgebrochen werden, nachdem ein Mann die Sicherheitsschleuse des Hotels gestürmt hatte. Es gibt einen wechselhaften Tag mit Wolken und Sonne bei um die 19 bis 21 Grad. Kann regnen kommen, sollte es heute nur noch lokal. Im Verlauf des Tages wird es immer freundlicher.
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1: Guten Morgen, ich bin Daniel Schmucki. Bei der Abstimmung zur Keine 10 Millionen Schweiz Initiative der SVP deuten die Zeichen eher in Richtung Ablehnung. Laut der neuesten Abstimmungsumfrage der SRG ist der Nein-Anteil im Vergleich zur ersten Befragung von 47% auf 52% gestiegen. Dieser Trend bestätigt auch die neueste Tamedia-Umfrage, die ebenfalls heute veröffentlicht wurde. Abgestimmt wird am 14. Juni. Die Schweiz ist von einer starken Gewitterfront heimgesucht worden. Bis zum frühen Abend hätten sich knapp 7.500 Blitze entladen, teilt Meteo Schweiz mit. Dazu fegten Sturmböen mit über 110 Kilometern pro Stunde und viel Niederschlag über das Land. Die meisten Blitze wurden im Kanton Bern registriert, gefolgt von den Kantonen St. Gallen und Luzern. Beim offiziellen Public Viewing der Eishockey-WM in Zürich sollen am Sonntag fremdenfeindliche Parolen gesungen worden sein. Einige Anwesende hätten Ausländer rausgegrölt, berichtet der Blick. Mehrere Mitglieder der Organisation Maßvoll, die am Public Viewing waren, bestätigen, dass diese Aussagen gefallen seien. Bei den Organisatoren der Heim-WM heißt es, man habe keine Kenntnis vom Vorfall. Wegen Schüssen ist das diesjährige Pressedinner in den USA mit Präsident Trump abgebrochen worden. Beim Nachholtermin am 24. Juli will der US-Präsident erneut dabei sein. Er habe zugesagt, eine Rede zu halten, kündigte Donald Trump an. Ende April musste das Pressedinner abgebrochen werden, nachdem ein Mann die Sicherheitsschleuse des Hotels gestürmt hatte. Es gibt einen wechselhaften Tag mit Wolken und Sonne bei um die 19 bis 21 Grad. Kann Regen kommen, sollte es heute nur noch lokal. Im Verlauf des Tages wird es immer freundlicher.
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guten Morgen miteinander. Guten Mittwochmorgen. Wir haben den 3. Juni 2026. Das ist die Sendung «Guten Morgen, Schweiz». Mit einer kunterbunten Musikmischung, mit neuen Sachen, mit Älteren und mit Klassikern. Dazu gehört der Ländler vom Turi Brücker, den wir jetzt gerade zum Auftakt hören. Adelboden Hell, gespielt von seinem Echo vom Adelboden. Allen zusammen einen guten Start in den neuen Tag, wünscht im Namen vom ganzen Viva-Team der Christian Stein.

0: Gebrüder Gehrig haben uns den Alphornwalzer geschenkt fürs Mittwochmorgenprogramm hier auf Radio Eviva. Wie jeder Werktag gehört eine Kurzandacht dazu. Gedanken zum neuen Tag aus christlicher Sicht. Diese Woche mit dem Blues-Diakon und Coach Reto Nägelin.
1: Etwas ist für mein Leben sehr bedeutend. Ich erlebe es auch, wenn ich mit Leuten unterwegs bin und sie coache. Vor allem im Führungskontext. Es ist das Prinzip Herz über Kopf. Das ist ein Prinzip, das ich für mich entwickelt habe. Und das, was mir in der Realität meistens begegnet, ist eben eigentlich eher Kopf über Herz. Ich erkläre gerade, was ich das meine. Manchmal hat man so eine Herzenstimme, einen Eindruck, ein Bedürfnis. Das kann etwas sehr Grosses sein oder etwas ganz Kleines. Gerade jetzt spaziere ich hier im Zürich Oberland am Flughafen Speck vorbei, weil etwas in mir das Bedürfnis hatte, zu laufen. Ich sage, das Herz hat ein Bedürfnis gehabt, rauszugehen und sich in der Natur zu bewegen. Und dann kommt der Kopf und sagt, du solltest doch noch das machen, du solltest doch noch aus dem Leben schreiben, du solltest doch noch jenes erledigen. Und normalerweise würde man dann sagen, es geht nicht, ich muss jetzt noch das machen. Das heisst, der Kopf entscheidet über das Herz. Und ich bin ein Verfechter vom Gegenteil. Wenn dein Herz sagt, geh spazieren, dann soll das Herz entscheiden und nicht der Kopf. Am Kopf seine Aufgabe ist es dann, das möglich zu machen. Einfach zu sagen, okay, wie machen wir das jetzt möglich? Okay, das ist jetzt beim Spazieren nicht so schwierig, ich gehe einfach los. Und der Kopf setzt nur um, was das Herz möchte. Und ehrlich gesagt ist das für mich aus meiner Erfahrung der Ansatz, der uns näher zu Gott bringt und auch näher zu uns selber. Und der Welt um uns herum gut tut.

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0: Ländlerpop von der Rauschbüble gehört hier auf Radio Viva in der Sendung «Guten Morgen Schweiz». An einem besonderen Tag für alle Zweiräder. Heute dürfen wir auf den Sattel klopfen und Danke sagen. Es ist Tag vom Velo. Ja, für viele gehört das Velo ganz einfach zu unserem Alltag, sei es auf dem Weg zur Arbeit, in die Schule oder auch in der Freizeit. Christian Eie, wie viel bist du mit dem Velo unterwegs?
1: Arbeiten gehe ich dann doch lieber mit der Vespa oder mit dem Auto. Ich hatte nämlich doch ein bisschen zu lange vorweg auf Luzern. Aber sonst bin ich natürlich schon gerne mal auf dem Zweirad unterwegs und bin da nicht allein.
2: Wir machen auch regelmässig unsere Velotouren. Ja, wir haben es gerne, das Velo. Als Fortbewegungsmittel.
3: Ich war immer ein Velofahrer. Vorher, wo man noch nicht so ein Bike hatte, wo man mal mit den Dreigängern in der Stift ist, immer mit dem Velo gearbeitet. Ich ist mit 30 Jahren Alter, man ist immer vom Velo runtergehockt.
4: Ja, ich habe das Auto abgegeben. Ich brauche das Auto nicht mehr. Ich finde, der Verkehr auf der Straße ist übermäßig geworden. Und ich muss sagen, ich bin viel, viel schneller als mit dem Auto.
1: Es ist ja dann auch ein schönes Gefühl, gerade jetzt auch, wenn das Wetter stimmt, wenn man da Velo fahren kann. Und?
5: Ein bisschen Bewegung, Luft, frische Luft.
6: Mir macht Spass, Velo fahren, vor allem so am Abend im Sommer.
7: Gesundheit. Und ich habe nur einen Siebengänger, total ein rostiges Velo. Aber ich habe Kraft aufgebaut, dass ich durch den Velo mache.
8: Das ist cool, macht Spass.
1: Ein Vorteil gegenüber dem Auto ist sicher auch, ja, man kommt eigentlich fast überall durch. Trotzdem habt auch ihr eure Lieblingsstrecke.
9: Um mal lauer zu sein. Und dann gehen wir sonst auch noch zu Fuß.
10: Das Agrital hinten, zum Beispiel über Bar und nachher dort die Höllgrotte hinten rauf, ist sehr ein schöner Weg.
11: Richtung Steinhausen, Steinhauser Weiher.
7: Schweizbrunnen. Ich gehe immer auf die Brunnen baden, wenn es schön Wetter ist. Und dann mache ich 20 Minuten auf die Brunnen und eine halbe Stunde auf die Schweiz.
1: Durch Hand aufs Herz, habt auch ihr schon mal nervös rausgeschaut, ob ich ein Velo noch dort ist, wo ihr es abgestellt habt? Ja, die Angst vor Velodiebstahl, die fährt bei vielen mit. Jeden Tag werden nämlich etwa 150 Velos gestohlen. Darum heisst es, euch ein Velo gut versichern und auch gut abschliessen, sagt Jan Hofer von Imgrüt Velo.
12: Am besten irgendwann feste Gegenstände abschließen, Veloständer oder Straßenlaternen, Straßenschilder oder sonstige Sachen. Das Velo sicher so hoch wie möglich abschließen, dass man keine Möglichkeit hat, irgendeinen Hebel am Boden anzusetzen. Und sicher am allerbesten noch mit zwei unterschiedlichen Schlosstypen. Also als Beispiel ein Ketterschloss und das Drahtseilenschloss.
1: Ob zur Arbeit oder gemütlich um den See, gute Fahrt wünschen wir mit dem Velo.

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1: Guten Morgen, ich bin Daniel Schmucki. Die Zustimmung für die Keine 10 Millionen Schweiz-Initiative sinkt. 52% der Schweizer Bevölkerung sagen aktuell Nein zur Initiative der SVP. Das zeigen neue Umfragen der SRG und Tamedia, die beide heute veröffentlicht wurden. Bei der Änderung des Zivildienstgesetzes hingegen scheint die Lage weiterhin unentschieden. Abgestimmt wird in 1,5 Wochen am 14. Juni. Die USA wollen neue Strafzölle gegen rund 60 Handelspartner einführen, darunter auch die Schweiz. Die Regierung von Präsident Donald Trump wirft den betroffenen Ländern vor, nicht genügend gegen den Import von Waren vorzugehen, die unter Zwangsarbeit hergestellt wurden. Deshalb sollen diese Länder mit einem zusätzlichen Zollsatz von 12,5% bestraft werden. Der Vorschlag ist noch nicht definitiv. Eine unheilige Allianz drückt bei der Erhöhung der Mehrwertsteuer auf die Bremse. Ursprünglich wollte Verteidigungsminister Martin Pfister, dass das Parlament bereits im Herbst erstmals darüber diskutiert. Doch das Büro des Nationalrats will die Wintersession abwarten, berichten die Zeitungen von CH Media und Tamedia. Ausschlaggebend dafür soll eine Allianz von SVP, SP und Grünen sein. Die Schweizer Fußballnationalmannschaft ist gut in den USA angekommen. Das Flugzeug ist am Nachmittag Ortszeit in Los Angeles gelandet, teilt der Verband mit. Von dort aus ging es weiter ins Hotel nach San Diego, wo die Nazi ihr WM-Camp aufschlägt. Am Samstag bestreitet die Schweiz ein letztes Testspiel gegen Australien. Das erste WM-Gruppenspiel gegen Katar findet am 13. Juni statt. Es gibt einen wechselhaften Tag mit Wolken und Sonne bei um die 19 bis 21 Grad. Kann regnen kommen, sollte es heute nur noch lokal. Im Verlauf des Tages wird es immer freundlicher.
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Mittwochmorgen, 3. Juni. Schön haben der Radio Eviva eingestellt für die Sendung «Guten Morgen Schweiz», wo wir in ein paar Augenblicken mit einem grossen Velofan reden. Am Tag vom Velo, da ist unser Eviva-Gast, der Dani Kofmel von Greppen. Warum das Velo für ihn etwas ganz Wichtiges und Lässiges ist, das sagt er uns in ein paar Augenblicken. Zuerst machen wir ein paar Radumdrehungen mit Bürgler Rickenbacher und dem Tänzli, den Fassenputzer. Viel Vergnügen!

0: Taublerfreunde Ecki Wiel haben wir gehört mit dem Stück Vollmondnacht. Am heiterhellen Tag, Mittwochmorgen, ihr hört Radio Eviva mit der Sendung «Guten Morgen, Schweiz». Der Autoschlüssel könnt ihr heute an der Garderobe hängen und dafür den Velohelm unter den Arm klemmen. Weil es wird geradelt heute am Tag vom Velo. Nadine Wechsler, bei dir auch?
1: Definitiv nicht. Also ich habe bis jetzt noch keine Faszination gefunden fürs Velo. Bei mir kommt das nur ganz, ganz selten zum Einsatz. Ganz anders sieht das aus beim Dani Kufmehl. Er ist zu Greppen daheim und sehr ein leidenschaftlicher Velofahrer. Nimmt auch gerne seine Follower auf Instagram mit auf seine Touren unter Dani is Biking. Jetzt ist es heute Morgen doch nicht ganz so wettersicher. Dani, was hast du entschieden? Das Velo oder lieber doch nicht?
2: Ja, yeah, es muss doch sein, wenn ich abfahre. Und ich muss eine Chance haben, dass ich doch ankomme. Weil es ist meine zweite Stunde im Regen zu fahren.
1: Dani, du arbeitest in einer Druckerei zu Hofteren, das heisst von deiner Heimat Greppen gut 25 Kilometer. Das heisst, etwa eine Stunde Fahrt heisst das für dich als geübter und leidenschaftlicher Velofahrer. Aber in dem Fall bist du schon vor allem ein Schönwetterfahrer.
2: Ja, mittlerweile bin ich mehr Schönwetterfahrer. Es ist allerdings so, wenn ich jetzt mit einer Gruppe, die ich nicht leite, unterwegs bin, dann ist einfach fixer Termin, Donnerstag, 6:30, dann ist egal, was für Wetter ist. Solange Leute kommen, gehen wir und spielt es keine Rolle. Und meistens ist es auch besser, als man gedacht hat.
1: Ich kann mir vorstellen, gerade im Alltag ist ja das auch noch ein bisschen Zeitfrage. Nimmt man jetzt die Stunde auf sich oder nimmt man lieber das Auto, wo man vielleicht halb so lange hat oder sogar noch schneller am Ort ist? Wenn fährst du mehr Velo, probierst du in deinen Alltag einzubauen oder mehr in der Freizeit?
2: Ja, es ist schon mehr in der Freizeit. Es ist ein grösserer Teil in der Freizeit.
1: Woher kommt deine Leidenschaft fürs Velofahren? Was gibt dir das?
2: Cool, das gibt mir ganz viel. Das setzt die Kräfte frei in mir. Und ich merke, das Denken wird kreativ, das tut mir körperlich gut. Ich entdecke gerne Neues, bin gerne von außen. Ich bin nicht einer, der drinnen kann Velo fahren. Ich habe keine Rollen oder kein Spinning oder so. Darum ist es schon hauptsächlich das Draussensein und Bewegung.
1: Ist denn das etwas, wo du immer schon gehabt hast? Oder hat sich das irgendwie entwickelt im Laufe der Zeit?
2: Ich habe es als ganz Junge nicht gehabt. Mein Vater und meine Brüder sind immer Velo gefahren und ich habe das ein bisschen komisch gefunden. So mit dem Velo über einen Pass hineinfahren, da stundenlang. Ich habe den Döff genommen und bis irgendwo abholen. Aber irgendwie ist es gleich in der DNA gewesen, ist der gleich vorgekommen. In den 90er Jahren war es so gewesen, dass ich mit dem Velo mehr Kilometer gemacht habe als mit dem Döff. Und habe ich dann gefunden, das macht keinen Sinn, einen Döff zu fahren. Und seitdem fahre ich eigentlich keinen Döff mehr. Meine Eltern fahren beide Velo oder sind gefahren und Brüder ist auch so leidenschaftlich. Und irgendwie ist es einfach in unserer Familie. Ja. Muss das sein.
1: Du hast vorhin angesprochen, Abendtouren machst du am Donnerstagabend von deiner Heimat aus oder von der Nähe weg und dann gehen wir miteinander auf die Piste. Was macht da der Reiz aus, das Miteinanderfahren? Ist das ein anderes Gefühl, als allein unterwegs zu sein?
2: Ja, ist es definitiv. Jeder sieht irgendwie etwas anderes, erlebt etwas anderes und kann irgendwie diese ein bisschen anstecken mit seiner Freude und seinen Gedanken. Und ja, ich finde jetzt auch so einen längeren Aufstieg, den wir jetzt letzten Donnerstag gemacht haben, ist eine knappe Stunde ab sie gefahren. Da kommt er allein manchmal ewig vor, wo jede Kurve anschaut, jede Kurve kennst. Und wenn das zweite, dritte, fünfte fahrst, ein Lacher ist klein, tauschst dich aus und plötzlich hast du das Gefühl, sind wir schon da oben. Es geht irgendwie ringer, ja, wenn man mehrere ist, finde ich.
1: Gleichzeitig sind das aus der Perspektive der Autofahrer so ein bisschen die Unliebsamen, die Velofahrer, die nebeneinander zu zweit oder sogar zu dritten fahren. Ich kann mir vorstellen, gerade wenn man ein paar Kilometer unter die Veloräder nimmt, spürt man da schon auch ein bisschen Konflikt zwischen Velo- und Autofahrer.
2: Ja, man hört das häufig. Wenn ich allein fahre, habe ich es nicht so gross. Weil ich eigentlich hauptsächlich auf Wegen unterwegs bin. Also nicht auf Hauptstrassen, so muss ich sagen. Da ist es auch ein bisschen weniger Konflikt belastet. Und wenn wir in der Gruppe sind, schauen wir, dass wir dort, wo Hauptstrassen sind, dass wir dort hintereinander fahren können. Und wir gehen ja mit der Gruppe auch Mountainbiken. Und dort ist eigentlich meistens weg von der Hauptstrasse. Das ist eigentlich auch ein bisschen schönste, oder? Wenn man weg kann von der Hauptstrasse, dann erlebst du auch die Natur anders, oder dort, wo es einen Haufen Auto und einen Haufen Töpfe hat. Und auch jetzt sagen wir, auf einer Passstrasse oder so, schaust du, dass irgendwie am Morgen früh kannst gehen oder unter der Woche, wo es weniger Verkehr hat, nicht irgendwie in der Ferienzeit oder Sonntagmittag oder so etwas. Darum, ja, wie eigentlich sehr selten irgendwie mit Autofahrkonflikten.
1: Dani, du hast mir gesagt, leidenschaftlicher Velofahrer jetzt seit den 90er Jahren, als er den Ärmel reingenommen hat. Welches ist die Tour, die dir für immer in Erinnerung bleibt oder so am meisten gegeben hat, die dich immer wirst daran erinnern?
2: Eineinhalb Jahre mit der Frau unterwegs auf der Welt. 10 Monate Südamerika und dann noch ein gutes halbes Jahr Australien, Neuseeland. Mit Gepäck und Zelt und meistens vor uns übernachten. So und immer auf dem Velo. Ja, das werden wir beide nie vergessen.
1: Und gleichzeitig gibt es auch noch eine Strecke, die du noch auf der Liste hast, die du unbedingt noch möchtest machen.
2: Wow, ganze Haufen. Ja, das sind sehr viel. Also es ist, am liebsten fahre ich eben ab, ohne Strecke im Kopf zu haben. Und das ist meistens gerade die Strecke, die ich einschlage, die ich entdecke. Also ganz bestimmte, nein, nicht wirklich.
1: Man kann ja zum Glück einfach mal aufs Velo hocken und einfach irgendwo durch. Dani Kopfmühl, danke viel mal für den Einblick. Ich wünsche dir noch gute Fahrt weiterhin. Gibt es so einen Gruß unter Velofahrer?
2: Uff, Gruß. Das ist jetzt ganz eine gute Frage. Keep on riding, würde ich sagen.

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Unser Müeti heisst das Tänzli, das wir hier gerade gehört haben, von der Formation Cheli Gambirasio. Ein Klassiker. Und jetzt ebenfalls schon zu den Evergreens gehört die nächste Aufnahme von der Wildspitz-Juzer. 7 Tage lang. Hat jemand Lust zum Mitsingen? Ihr dürft gern oder einfach auch geniessen. Das gilt bei allem. Radio Eviva ladet ein, den Takt zu klopfen, jemanden zu kläffeln, zu tanzen auch zu unserer Musik. Oder Beine auflagern und einfach geniessen. Das geht sehr gut auch. Einen schönen Mittwoch allerseits und viel Vergnügen.

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4: Guten Morgen, ich bin der Daniel Schmucki. In der Schweiz werden Energydrinks verkauft, die mehr Koffein enthalten als erlaubt ist. Das zeigt eine Stichprobe von SRF. Grundsätzlich darf ein halber Liter Energydrink in der Schweiz nicht mehr als 160 Milligramm Koffein enthalten. Von 27 Energydrinks, die im Labor getestet wurden, enthielten 10 teils deutlich mehr Koffein. Deshalb sind sie unerlaubt im Handel. Die USA wollen neue Strafzölle gegen rund 60 Handelspartner einführen, darunter auch die Schweiz. Die Regierung von Präsident Donald Trump wirft den betroffenen Ländern vor, nicht genügend gegen den Import von Waren vorzugehen, die unter Zwangsarbeit hergestellt wurden. Deshalb sollen diese Länder mit einem zusätzlichen Zollsatz von 12,5% bestraft werden. Der Vorschlag ist noch nicht definitiv. Eine unheilige Allianz drückt bei der Erhöhung der Mehrwertsteuer auf die Bremse. Ursprünglich wollte Verteidigungsminister Martin Pfister, dass das Parlament bereits im Herbst erstmals darüber diskutiert. Doch das Büro des Nationalrats will die Wintersession abwarten, berichten die Zeitungen von CH Media und Tamedia. Ausschlaggebend dafür soll eine Allianz von SVP, SP und Grünen sein. Die Schweizer Fußballnationalmannschaft ist gut in den USA angekommen. Das Flugzeug ist am Nachmittag Ortszeit in Los Angeles gelandet, teilt der Verband mit. Von dort aus ging es weiter ins Hotel nach San Diego, wo die Nazi ihr WM-Camp aufschlägt. Am Samstag bestreitet die Schweiz ein letztes Testspiel gegen Australien. Das erste WM-Gruppenspiel gegen Katar findet am 13. Juni statt. Im Verlauf des Tages wird es immer freundlicher, auch sollte es dann nur noch selten regnen. Die Temperaturen erreichen heute um die 19 bis 21 Grad.
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1: Ich bin der Daniel Schmucki. In der Schweiz werden Energydrinks verkauft, die mehr Koffein enthalten als erlaubt ist. Das zeigt eine Stichprobe von SRF. Grundsätzlich darf ein halber Liter Energydrink in der Schweiz nicht mehr als 160 Milligramm Koffein enthalten. Von 27 Energydrinks, die im Labor getestet wurden, enthielten 10 teils deutlich mehr Koffein. Deshalb sind sie unerlaubt im Handel. Die Stimmung bei den Schweizer KMU ist so schlecht wie schon lange nicht mehr. Das zeigt eine Studie der NZZ, die im Vorfeld des Swiss Economic Forums vorgestellt wurde. Besonders schlecht beurteilen die Unternehmen das Wirtschaften mit dem Ausland, vor allem aufgrund der unberechenbaren Handelspolitik mit den USA. Das Barometer war noch nie so tief, seit es vor 5 Jahren erstmals erhoben wurde. In Genf sind erneut 900 Angestellte des öffentlichen Dienstes auf die Straße gegangen. Sie haben damit ein Zeichen gegen die geplanten Sparmaßnahmen des Kantons gesetzt. Nach der gestrigen Demonstration ist für heute eine Kundgebung geplant. Morgen soll dann nochmals eine Demo stattfinden. Streitpunkt der Sparmaßnahmen ist der Lohn. In von Russland besetzten ukrainischen Gebieten wird der Treibstoff knapp. Deshalb wird Benzin und Diesel nun auch in der Region Luhansk rationiert, teilt die staatliche russische Nachrichtenagentur TASS mit. Neu dürfen nur noch maximal 20 Liter pro Person getankt werden. Zuvor war der Treibstoff bereits auf der von Russland annektierten Halbinsel Krim begrenzt worden. Im Verlauf des Tages wird es immer freundlicher, auch sollte es dann nur noch selten regnen. Die Temperaturen erreichen heute um die 19 bis 21 Grad.
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1: Ich bin der Daniel Schmucki. Über die Finanzierung der 13. AHV-Rente gibt es nach wie vor keine Einigung. Der Nationalrat hält daran fest, die Rentenerhöhung nur aus der Mehrwertsteuer zu finanzieren. Er will diese befristet bis 2033 erhöhen. SP, Mitte und Grüne hätten die 13. AHV-Rente, wie der Ständerat, mit einer höheren Mehrwertsteuer und höheren Lohnprozenten finanzieren wollen. Nun ist wieder der Ständerat am Zug. Die Stimmung bei den Schweizer KMU ist so schlecht wie schon lange nicht mehr. Das zeigt eine Studie der NZZ, die im Vorfeld des Swiss Economic Forums vorgestellt wurde. Besonders schlecht beurteilen die Unternehmen das Wirtschaften mit dem Ausland, vor allem aufgrund der unberechenbaren Handelspolitik mit den USA. Das Barometer war noch nie so tief, seit es vor 5 Jahren erstmals erhoben wurde. In Genf sind erneut 900 Angestellte des öffentlichen Dienstes auf die Straße gegangen. Sie haben damit ein Zeichen gegen die geplanten Sparmaßnahmen des Kantons gesetzt. Nach der gestrigen Demonstration ist für heute eine Kundgebung geplant. Morgen soll dann nochmals eine Demo stattfinden. Streitpunkt der Sparmaßnahmen ist der Lohn. In von Russland besetzten ukrainischen Gebieten wird der Treibstoff knapp. Deshalb wird Benzin und Diesel nun auch in der Region Luhansk rationiert, teilt die staatliche russische Nachrichtenagentur TASS mit. Neu dürfen nur noch maximal 20 Liter pro Person getankt werden. Zuvor war der Treibstoff bereits auf der von Russland annektierten Halbinsel Krim begrenzt worden. Im Verlauf des Tages wird es immer freundlicher, auch sollte es dann nur noch selten regnen. Die Temperaturen erreichen heute um die 19 bis 21 Grad.
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1: Im Studio für euch, die Melissa Steuri. Der Nationalrat will die 13. AHV-Rente mit einer befristeten Erhöhung der Mehrwertsteuer um 0,5 Prozentpunkte finanzieren. Damit stellt er sich gegen den Ständerat. Eine Finanzierung über die Mehrwertsteuer sei unverantwortlich, sagt auch Thomas Rechtsteiner, Mitte-Nationalrat aus Appenzell-Innerrhoden.
2: Die Mehrheitsvariante mit befristeter Mehrwertsteuererhöhung führt zum Aushungern des AHV-Fonds. Und das ist, gelinde gesagt, unverantwortlich. Es ist eine Wette auf die Zeit. Eine Wette darauf, dass spätere Generationen die Probleme lösen müssen.
1: Das Geschäft geht nun wieder zurück in den Ständerat. Das Zünden von lauten Böllern soll schweizweit verboten werden. Der Ständerat hat die entsprechenden Gesetzesbestimmungen gut geheißen. Zuvor hatte bereits der Nationalrat grünes Licht gegeben. Das Verbot richtet sich hauptsächlich gegen pyrotechnische Gegenstände, die ausschließlich zum Knallen gedacht sind. Feuerwerkskörper mit optischen Effekten sind nicht von der Verschärfung betroffen. Die USA planen, Waren aus der Schweiz neu mit 12,5% Zoll zu belegen. Dies, weil die Schweiz zu wenig gegen die Einfuhr von Produkten vorgehe, die unter Zwangsarbeit hergestellt wurden. Die Schweiz weist diesen Vorwurf der USA entschieden zurück. Zwangsarbeit sei in der Schweiz verfassungs-, zivil- und strafrechtlich verboten. Die neue Zollankündigung kommt für die Schweiz auch zu einem heiklen Zeitpunkt, heißt es. Bern und Washington verhandeln immer noch über eine Lösung im Zoll. Streit. Gegen Abend wird es immer freundlicher und es sollte seltener regnen. Das bei 19 bis 21 Grad. Morgen Donnerstag starten wir mit einem Mix aus Sonne und Wochenendtag. Später kommt es wieder regnen.
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1: Am Mikrofon ist Andrea Weiss. Auch elektrisch betriebene Lastwagen unterstehen künftig in der Schweiz der leistungsabhängigen Schwerverkehrsabgabe. Das hat nach dem Nationalrat auch der Ständerat entschieden. Die neue Abgabe wird in 5 Jahren eingeführt. Dann gibt es zuerst für elektrische und mit Wasserstoff angetriebene Lastwagen einen Rabatt von mindestens 70% und später einen Rabatt von 50%. Sie werden gewährt zur weiteren Förderung der elektrisch und mit Wasserstoff betriebenen Lastwagen. Heute zahlen E-Lastwagen in der Schweiz überhaupt keine Schwerverkehrsabgabe. Economy Suisse rechnet weiterhin mit einer verhaltenen Konjunktur in der Schweiz. Im laufenden Jahr dürfte das reale Bruttoinlandprodukt 1% zulegen und im nächsten Jahr wird sich das Wachstum dann auf 1,2% beschleunigen. Damit hat die hiesige Konjunktur an Schwung verloren. In den vergangenen 2 Jahren kletterte das BIP jeweils höher. Die Kriege im Mittleren Osten und in der Ukraine würden das Wachstum bremsen, schreibt der Wirtschaftsdachverband. Hohe Erdölpreise, steigende Transportkosten und erneute Lieferengpässe trieben die Preise vieler Produkte nach oben. Herr und Frau Schweizer zieht es auch diesen Sommer vor allem ans Mittelmeer. Gleichzeitig werden kühlere Reiseziele immer beliebter. Spanien und Griechenland stehen schweizweit erneut an der Spitze der beliebtesten Ferienländer, wie eine Analyse des Reiseveranstalters der Tour Suisse zeigt. Die klassischen Badeferien im Mittelmeerraum bleiben also besonders gefragt. Beliebt sind jedoch auch Länder mit kühleren Temperaturen wie Schottland, Norwegen oder Island. Bei Fernreisen sorgt derweil der Iran-Krieg für Verschiebungen. Viele weichen auf westliche Destinationen wie Kanada oder Ziele in der Karibik aus.
2: Der SMI im Minus mit 0,90%, der DAX minus genau gleich im Minus mit 0,90%. Der Euro gibt es für 91,68 und der US-Dollar für 78,92.
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1: Im Studio für euch, Melissa Steuri. Die eidgenössischen Räte werden sich bei der Finanzierung der 13. AHV-Rente nach wie vor nicht einig. Der Nationalrat hält daran fest, die Rentenerhöhung nur aus der Mehrwertsteuer zu finanzieren. Er will diese befristet bis 2033 erhöhen. SP, Mitte und Grüne hätten die 13. AHV-Rente mit einer höheren Mehrwertsteuer und höheren Lohnprozenten finanzieren wollen. Nun ist wieder der Ständerat am Zug. Das Zünden von lauten Böllern soll schweizweit verboten werden. Der Ständerat hat die entsprechenden Gesetzesbestimmungen gutgeheißen. Zuvor hatte bereits der Nationalrat grünes Licht gegeben. Das Verbot richtet sich hauptsächlich gegen pyrotechnische Gegenstände, die ausschließlich zum Knallen gedacht sind. Feuerwerkskörper mit optischen Effekten sind nicht von der Verschärfung betroffen. Schweizer Unternehmen wollen in diesem Jahr deutlich mehr investieren. Laut einer Umfrage des Instituts KOF dürften die Investitionen im Vergleich zum Vorjahr um über 10% zunehmen. Die Firmen wollen demnach vor allem in Bau, Ausrüstung sowie Forschung und Entwicklung investieren. Die USA planen, Waren aus der Schweiz neu mit 12,5% Zoll zu belegen. Dies, weil die Schweiz zu wenig gegen die Einfuhr von Produkten vorgehe, die unter Zwangsarbeit hergestellt wurden. Die Schweiz weist diesen Vorwurf der USA entschieden zurück. Zwangsarbeit sei in der Schweiz verfassungs-, zivil- und strafrechtlich verboten. Die neue Zollankündigung kommt für die Schweiz auch zu einem heiklen Zeitpunkt, heißt es. Bern und Washington verhandeln immer noch über eine Lösung im Zoll. Gegen Abend wird es immer freundlicher und es sollte seltener regnen. Das bei 19 bis 21 Grad. Morgen Donnerstag starten wir mit einem Mix aus Sonne und Wochenendtag. Später kommt es wieder regnen.
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2: Im Studio für euch, die Melissa Steuri. Für Autofahrerinnen und Autofahrer in der Schweiz gibt es künftig einen digitalen Führerausweis. National wie auch Ständerat haben dem zugestimmt und somit den Bundesrat beauftragt, die Gesetzgebung entsprechend anzupassen. Zum einen sei die Pflicht, den Führerausweis auf Papier mitführen zu müssen, veraltet. Zum anderen sollen Straßenkontrollen so effizienter werden, argumentieren die Räte. Der digitale Führerausweis soll bereits im kommenden Herbst eingeführt werden. Schweizer Unternehmen wollen in diesem Jahr deutlich mehr investieren. Laut einer Umfrage des Instituts KOF dürften die Investitionen im Vergleich zum Vorjahr um über 10% zunehmen. Die Firmen wollen demnach vor allem in Bau, Ausrüstung sowie Forschung und Entwicklung investieren. Der Zoo Zürich hat ein Elefantenbaby kurz nach der Geburt eingeschläfert. Das Jungtier kam erst vor 2 Tagen zur Welt, konnte aber nicht selber aufstehen, teilte der Zoo mit. Ein lebensfähiges Aufwachsen sei deshalb nicht möglich. In den vergangenen rund 10 Jahren sind im Zoo Zürich 8 Elefantenbabys geboren. 4 dieser Geburten waren erfolgreich. Die Schweizer Bevölkerung zieht es auch in diesem Sommer vor allem ans Mittelmeer. Spanien und Griechenland stehen erneut an der Spitze der beliebtesten Ferienländer. Das zeigt eine Analyse des Reiseveranstalters der Tour Suisse. Immer mehr Menschen suchen im Sommer jedoch kühlere Regionen auf. Destinationen wie etwa Norwegen, Schottland und Island werden beliebter. Gegen Abend wird es immer freundlicher und es sollte seltener regnen. Das bei 19 bis 21 Grad. Morgen Donnerstag starten wir mit einem Mix aus Sonne und Wolken in den Tag. Später kommt es wieder regnen.
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1: Im Studio für euch, die Melissa Steuri. Für Autofahrerinnen und Autofahrer in der Schweiz gibt es künftig einen digitalen Führerausweis. National wie auch Ständerat haben dem zugestimmt und somit den Bundesrat beauftragt, die Gesetzgebung entsprechend anzupassen. Zum einen sei die Pflicht, den Führerausweis auf Papier mitführen zu müssen, veraltet. Zum anderen sollen Straßenkontrollen so effizienter werden, argumentieren die Räte. Der digitale Führerausweis soll bereits im kommenden Herbst eingeführt werden. Schweizer Unternehmen wollen in diesem Jahr deutlich mehr investieren. Laut einer Umfrage des Instituts KOF dürften die Investitionen im Vergleich zum Vorjahr um über 10% zunehmen. Die Firmen wollen demnach vor allem in Bau, Ausrüstung sowie Forschung und Entwicklung investieren. Die Schweizer Wirtschaft dürfte im laufenden Jahr um rund 1% wachsen. Davon geht der Wirtschaftsdachverband Economy Suisse aus. Damit ist das Wachstum aber geringer als in den Vorjahren. Laut Economy Suisse habe das mit den Kriegen im Mittleren Osten und der Ukraine zu tun. Beim jüngsten Drohnenangriff auf den Flughafen des Golfstaates Kuwait sind mindestens 60 Menschen verletzt worden, darunter Reisende oder Flughafenangestellte. Das Gesundheitsministerium schreibt von schweren Verletzungen wie abgetrennte Gliedmaßen oder Hirnblutungen. Mindestens eine Person wurde beim Angriff getötet. Der Flughafen von Kuwait gerät im Irankrieg immer wieder unter Beschuss. Heute Abend zeigt sich die Sonne immer wieder, es wird freundlicher. Morgen Donnerstag starten wir mit einem Mix aus Sonne und Wolken in Tag. Später kommt es wieder regnen, das bei um die 20 Grad.
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2: Im Studio für euch, Melissa Steuri. Die Schweiz will sich gegen die jüngste Zolldrohung der USA wehren. Laut Medienberichten hat Bundespräsident Guy Parmelin inzwischen mit dem US-Handelsbeauftragten Jameson Greer in Paris gesprochen. Dabei habe Parmelin den Standpunkt der Schweiz zum Thema Zwangsarbeit klar gemacht. Die USA drohen der Schweiz mit zusätzlichen 12,5% Zöllen, weil sie zu wenig gegen Zwangsarbeit unternehme. Social-Media-Plattformen. Suchmaschinen und KI-Anwendungen sollen strengere Kinder- und Jugendschutzvorschriften umsetzen. Das will der Ständerat. So sollen Plattformen beispielsweise gewisse Inhalte nicht mehr an junge Personengruppen verbreiten dürfen und Algorithmen sollen eingeschränkt werden. Das Geschäft geht nun in den Nationalrat. Der Zoo Zürich hat ein Elefantenbaby kurz nach der Geburt eingeschläfert. Das Jungtier kam erst vor 2 Tagen zur Welt, konnte aber nicht selber aufstehen, teilte der Zoo mit. Ein lebensfähiges Aufwachsen sei deshalb nicht möglich. In den vergangenen rund 10 Jahren sind im Zoo Zürich 8 Elefantenbabys geboren. 4 dieser Geburten waren erfolgreich. Der Schweizer Fußballnationalspieler Breel Embolo darf weiterhin nicht für die anstehende WM in die USA einreisen. Nachdem dem Nazi-Stürmer gestern die Abreise in die USA verweigert wurde, musste er heute bei der US-Botschaft in Bern einen neuen Visumantrag stellen, berichten mehrere Medien. Damit wird Embolo wohl frühestens morgen Richtung USA aufbrechen. Heute Abend zeigt sich die Sonne immer wieder, es wird freundlicher. Morgen Donnerstag starten wir mit einem Mix aus Sonne und Wolken im Tag. Später kommt es wieder regnen, das bei um die 20 Grad.
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1: Im Studio für euch, die Melissa Steuri. Die Schweiz will sich gegen die jüngste Zolldrohung der USA wehren. Laut Medienberichten hat Bundespräsident Guy Parmelin inzwischen mit dem US-Handelsbeauftragten Jameson Greer in Paris gesprochen. Dabei habe Parmelin den Standpunkt der Schweiz zum Thema Zwangsarbeit klar gemacht. Die USA drohen der Schweiz mit zusätzlichen 12,5% Zöllen, weil sie zu wenig gegen Zwangsarbeit unternehme. Social-Media-Plattformen, Suchmaschinen und KI-Anwendungen sollen strengere Kinder- und Jugendschutzvorschriften umsetzen. Das will der Ständerat. So sollen Plattformen beispielsweise gewisse Inhalte nicht mehr an junge Personengruppen verbreiten dürfen und Algorithmen sollen eingeschränkt werden. Das Geschäft geht nun in den Nationalrat. Die Schweizer Wirtschaft dürfte im laufenden Jahr um rund 1% wachsen. Davon geht der Wirtschaftsdachverband Economiswiss aus. Damit ist das Wachstum aber geringer als in den Vorjahren. Laut Economiswiss habe das mit den Kriegen im Mittleren Osten und der Ukraine zu tun. Der Schweizer Fußballnationalspieler Breel Embolo darf weiterhin nicht für die anstehende WM in die USA einreisen. Nachdem dem Nazi-Stürmer gestern die Abreise in die USA verweigert wurde, musste er heute bei der US-Botschaft in Bern einen neuen Visumantrag stellen, berichten mehrere Medien. Damit wird Embolo wohl frühestens morgen Richtung USA aufbrechen. Heute Abend zeigt sich die Sonne immer wieder, es wird freundlicher. Morgen Donnerstag starten wir mit einem Mix aus Sonne und Wolken im Tag. Später kommt es wieder regnen, das bei um die 20 Grad.
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5: Guten Abend, ich bin Melissa Steuri. Die Initiative zur 10-Millionen-Schweiz hat bei der jüngsten Umfrage an Zustimmung verloren. Laut Politologe Marc Balsiger hat es etwa in der politischen Mitte ein Umdenken gegeben.
6: Das sind Parteimitglieder oder Sympathisantinnen von der FDP und von der Mitte, die mit grosser Wahrscheinlichkeit die Abstimmung entscheiden. Und dort ist es jetzt tatsächlich in ein Nein hineingerutscht bei der Mehrheit von beiden Parteien.
5: Der Nein-Anteil ist bei der SVP-Initiative inzwischen auf 52% gewachsen. Die Initiative will die ständige Bevölkerung der Schweiz bei 10 Millionen deckeln. Die Schweiz will sich gegen die jüngste Zolldrohung der USA wehren. Laut Medienberichten hat Bundespräsident Guy Parmelin inzwischen mit dem US-Handelsbeauftragten Jameson Greer in Paris gesprochen. Dabei habe Parmelin den Standpunkt der Schweiz zum Thema Zwangsarbeit klar gemacht. Die USA drohen der Schweiz mit zusätzlichen 12,5% Zöllen, weil sie zu wenig gegen Zwangsarbeit unternehme. In einer Wohnung in Birr im Kanton Aargau ist es am Nachmittag zu einem Tötungsdelikt gekommen. Eine 36-jährige Philippinin starb an Stichverletzungen, bestätigt die Aargauer Kantonspolizei auf Anfrage. Ihr 44-jähriger Schweizer Ehemann soll der Täter sein. Er ließ sich widerstandslos festnehmen. Die Hintergründe der Tat sowie der genaue Hergang werden noch geklärt. Der Schweizer Fußballnationalspieler Breel Embolo darf weiterhin nicht für die anstehende WM in die USA einreisen. Nachdem dem Nazi-Stürmer gestern die Abreise in die USA verweigert wurde, musste er heute bei der US-Botschaft in Bern einen neuen Visumantrag stellen, berichten mehrere Medien. Damit wird Embolo wohl frühestens morgen Richtung USA aufbrechen. Heute Abend zeigt sich die Sonne immer wieder, es wird freundlicher. Morgen Donnerstag starten wir mit einem Mix aus Sonne und Wolken in den Tag. Später kommt es wieder regnen, das bei um die 20 Grad.
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1: Guten Abend, ich bin Melissa Steuri. Die Initiative zur 10-Millionen-Schweiz hat bei der jüngsten Umfrage an Zustimmung verloren. Laut Politologe Marc Balsiger hat es etwa in der politischen Mitte ein Umdenken gegeben.
2: Das sind Parteimitglieder oder Sympathisantinnen von der FDP und von der Mitte, die mit grosser Wahrscheinlichkeit die Abstimmung entscheiden. Und dort ist es jetzt tatsächlich in ein Nein gerutscht bei der Mehrheit von beiden Parteien.
1: Der Nein-Anteil ist bei der SVP-Initiative inzwischen auf 52% gewachsen. Die Initiative will die ständige Bevölkerung der Schweiz bei 10 Millionen deckeln. In einer Wohnung in Birr im Kanton Aargau ist es am Nachmittag zu einem Tötungsdelikt gekommen. Eine 36-jährige Philippinin starb an Stichverletzungen, bestätigt die Aargauer Kantonspolizei auf Anfrage. Ihr 44-jähriger Schweizer Ehemann soll der Täter sein. Er ließ sich widerstandslos festnehmen. Die Hintergründe der Tat sowie der genaue Hergang werden noch geklärt. Künstliche Intelligenz verursacht laut einem Bericht der UNO einen immer größeren ökologischen Fußabdruck. KI-Anwendungen wie ChatGPT benötigen enorme Mengen an Strom, Wasser und für die Rechenzentren große Landflächen, heißt es. Die Experten rechnen damit, dass KI bis in 4 Jahren jährlich rund 2,5 Millionen Tonnen Elektroschrott verursacht. Das wäre, als würde man 250 Eiffeltürme entsorgen. Heute Abend zeigt sich die Sonne immer wieder, es wird freundlicher. Morgen Donnerstag starten wir mit einem Mix aus Sonne und Wolken in den Tag. Später kommt es wieder regnen, das bei um die 20 Grad.

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1: Bier im Aargau rückt die Polizei wegen einem Tötungsdelikt aus. Genf erwartet bei der G7-Demo Mitte Monat 50'000 Leute. Und die Schweizer Fußballnazi vermisst den Brill Embolo. Im Studio Marc Zimmermann. Guten Abend. In einer Wohnung in Birr im Kanton Aargau ist es am Nachmittag zu einem Tötungsdelikt gekommen. Eine 36-jährige Philippinin starb an Stichverletzungen. Bernhard Graser von der Kantonspolizei Aargau sagt gegenüber Blick Online:
2: Der Notruf abgesetzt hat eines der Kinder, der offenbar das auch mitbekommen hat. Wir haben dann vor Ort die Situation angetroffen, eine stark blutende Frau mit Stichverletzungen.
1: Der 44-jährige Schweizer Ehemann der Frau wird als Täter verdächtigt. Er ließ sich widerstandslos festnehmen. Die Genfer Regierung rechnet für die Anti-G7-Demo am 14. Juni mit bis zu 50'000 Menschen. Die Demo muss verschiedene Auflagen erfüllen. Sie darf etwa nicht vor 16 Uhr beginnen, weil am selben Tag Abstimmungen stattfinden. Der Genfer Staatsrat will sich aber noch mit den Organisatoren treffen, um mögliche Anpassungen der Demo-Route zu erörtern. Anpassungen seien möglich, wenn es gute Gründe dafür gebe, sagt die zuständige Staatsrätin heute an einer Medienkonferenz. Überwachungsmaßnahmen wie das Abhören von Telefongesprächen sollen in Zukunft auch im Kampf gegen gewalttätigen Extremismus möglich sein. Dies will der Nationalrat. Bisher sind solche Maßnahmen nur dann erlaubt, wenn es um Terrorismus, Spionage oder Angriffe auf kritische Infrastrukturen geht. Im Gegenzug soll die Aufsicht über den Nachrichtendienst des Bundes ausgeweitet werden. Darüber hinaus soll der NDB in Zukunft auch zu Beeinflussungsaktivitäten fremder Staaten Informationen beschaffen dürfen. Dies etwa, wenn sich diese Aktivitäten gegen die demokratische Ordnung richten. Österreich und Portugal feiern in New York ihren Einzug in den mächtigen UNO-Sicherheitsrat für die kommenden 2 Jahre. Der Sieg sei Resultat einer intensiven und koordinierten Werbekampagne und eines 15 Jahre langen Wahlkampfes, sagt dazu Österreichs Außenministerin. Beide Länder ziehen ab Januar 2027 zum 4. Mal in den Rat. Fußball, der Nazi-Stürmer Brill Embolo braucht weiter Geduld. Die Reise in die USA zum Nazi-WM-Camp ist ihm verweigert worden. Er muss noch bei der US-Botschaft vorsprechen wegen einem Strafregistereintrag. Er habe am Nachmittag einen Visumsantrag gemacht, teilt der Schweizerische Fußballverband mit. Am Team, das schon in den USA ist, fehlt der Brill Embolo. Der Goalie Gregor Kobel sagt gegenüber SRF:
3: Er fehlt immer, wenn er nicht da ist. Ich glaube, auf dem Platz kennt jeder seine Qualitäten, da müssen wir nicht drüber reden. Aber auch das Typ natürlich ist eine Frohnatur, ist immer gut drauf, bringt gute Energie, eine gute Stimmung rein. Von dem her vermissen wir ihn sehr und hoffen, dass er bald wieder da ist. Schnell.
1: Ob und wenn der Brill Embolo die nötige Einreisebewilligung ins WM-Gastgeberland überkommt, ist noch offen.
4: Es gibt viele Wolken in der Nacht auf morgen, es sollte aber trocken bleiben, wieder am morgen Morgen. Gegen Nachmittag tut es dann aber wieder zu und es kommt regnen mit Temperaturen morgen am frohen Leichnam so um die 22 Grad. Freitag und Samstag bleibt es wechselhaft, es gibt sonnige Abschnitte, zum Teil regnet es aber auch bei um die 24 Grad.
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7: Guten Abend miteinander. Herzlich willkommen zu unserer Gemeinschaftsproduktion, einem Ländlerabend, der auf zwei Sender läuft, mit dem gleichen Programm und Rand gefüllt ist bis am 11. Wir sind richtig eingeschneit worden mit Wünschen und Grüßen. Über 80 Zuschriften haben wir bekommen für den heutigen Ländlerabend vom 3. Juni 2026. Und ihr könnt euch freuen, es wird das eine oder andere Tänzli oder Lied drinnen sein, wo noch nie gelaufen ist in einem volkstümlichen Wunschkonzert bei uns. Daneben auch Evergreens, eure Favoriten. Einen um den anderen nehmen wir jetzt und wir legen los. Christian Stempfli sagt euch hier im Studio im Namen vom ganzen Team von Radio Zentral und Radio Eviva viel Vergnügen und diejenigen hinein. Der erste Musikgruß, der kommt von der Irene Sutter im Muttital und geht an Pia Schmidig im Tal. Liebe Pia, ich hoffe, du sitzt auch heute Abend vor dem Radio und tust all die Grüße hören. Darum tun wir dir von Herzen einen Gruß zu deinem 82. Geburtstag durchs Radio schicken. Bleib gesund und munter. Ganz liebe Grüße von deinen drei Frauen, Bernadette, Daniela und Irene. Und das Tänzli auf Wasserbergs Höhen spielen wir jetzt speziell für Pia Schmidig. Da ist die Formation Ablondi im Hof.

Ein rassiger Start in Ländlerabend ist das gewesen mit dem Schottisch. Und wir nehmen den Schwung gerade weiter und hören eine Radiopremiere. Das Ländler-Trio Tal Echo mit dem Lied «Um die Welt». Das ist der Musikwunsch von der Verena Ebnöter von der Flumser Berg für Philipp Gadient. Sie schreibt: «Lieber Philipp, ich möchte dir durch den Gruß einfach einmal Danke sagen für alles, was du für mich und unsere Tochter machst. Ich möchte auch noch einen lieben Gruß ins Niederurner Täli schicken zu meinen Eltern und der Schwester und auf Niederurne zu meinen Grosseltern und auf Luchsigen zu meinem Götti. Habt euch Sorge, das kommt von Herzen, vom Vreni und von der Enya.» Und mit dem Lied «Um die Welt» einverstanden ist Isabel Rutz von Küsnacht am Rigi. Sie möchte mit der Latina Rutz eine Freude machen. Liebe Latina, die ganze Familie wünscht dir alles Gute, viel Glück und Gesundheit. Wir hoffen, du hast deinen Geburtstag geniessen können. Hab Sorge beim Maschinenfahren und um die Kühe herum. Das alles wünscht dir deine Familie aus der Flur.

Und wir haben wieder Grüße ins Muttital und aus dem Muttital. Die Regula Föhn schreibt: Heute feiert in den Hunden im Muttital der Alois Föhn den 80. Geburtstag. Wir gratulieren ihm von Herzen und sagen Danke für alles, was er für uns immer macht. Wir freuen uns auf morgen und stoßen dich gerne mit dir an. Ganz lieben Gruß vom Stock über oben. Jetzt passend mit dem Hundener Schottisch aus der Feder vom Resquerder. Da hören wir das famose Schweizer Örgeli-Duo Resquerder mit dem City Domini. Und das ist eine Aufnahme, die live gemacht worden ist vor über 50 Jahren. Viel Vergnügen!

Applaus für Schweizer Örgli-Duo Res Gwerder. Und ich würde sagen, jetzt auch gerade für die Schüpferi Mädchen. Wenn ihr Lust habt, klatscht doch schnell. Oder freut euch einfach im Stillen aufs Geburtstagsständli. Das wird doppelt gewünscht von verschiedener Seite für einen Walti Niederberger von Ennetbürgen. Ich lese hier. Lieber Walti, wir wünschen dir alles Gute zum 44. Geburtstag, den du gestern hast dürfen feiern. Bleib so, wie du bist. Wir haben dich gerne. Ganz liebe Grüße kommen von der Familie Odermatt von Stans. Und die Familie Niederberger von Ennetbürgen schließt sich an. Lieber Walti, wir wünschen dir alles Gute zum 44. Geburtstag. Bleib so, wie du bist. Wir haben dich gerne. Ein ganzes liebes Grüssli kommt von deinen Geschwistern, die Toni, Sepp, Franz und von der Mama und von deinen Nichten und Neffen Fabian, Yolanda, Melanie, Amanda, Petra, Priska, Sonja, Jon und von deinem Gottli, Steffi.

Nach diesen ruhigen Klängen nehmen wir jetzt wieder einen rassigen Schottisch für mit Bödeln vom René Bürgler und dem Rainer Batschert. Es passt schon. Das ist der Musikwunsch von David Elmer von Elm. Er grüßt alle Elblerinnen und Elbler und wünscht ihnen einen sicheren und unfallfreien Alpsommer. Ein spezieller Gruß geht an Thomas Elmer und alle zusammen, die David kennen.

Der Cedric Ochsner vom Alpel bekommt den nächsten Gruß hier im Ländlerabend auf Radio Zentral und Radio Eviva mit dem Fliegerlied «Popuri» vom Schweizer Ögeli Trio Vollgas. Der Roman Behler vom Alpel schreibt: «Liebe Sedi, wir wünschen dir alles Liebe und Gute zu deinem Geburtstag. Lass dich feiern und geniesse deinen Tag. Auch wenn wir allen Sponsoren und Gönner und ganz besonders den Helfer vom Jubiläumsländlerfest und dem Hornussertag im Alpel letzten Samstag Danke sagen für eure Unterstützung. Ohne euch wäre das diejenige Fest nie zustande gekommen. Auch danke, wenn wir allen Besuchern sagen, dass ihr das Fest unvergesslich gemacht habt. Wir hoffen, dass ihr nächstes Jahr wieder dabei seid, wie es heisst Ländlerfest Alpel. Ganz liebe Grüße alle von der Selina und dem Roman.»

Eine herrliche Postkarte haben wir hier bekommen für das Länderabend Wunschkonzert mit einem Smiley drauf und einem goldigen Herzli. Und Grüße, die stehen auf der Rückseite der Karte. Sie kommen vom Vreni und dem Sepp aus Beckeried und gehen auf Oberrickenbach. Die beiden schreiben: Heute kann unsere Schwägerin Zgritli Mattis im Fell ihren 86. Geburtstag feiern. Dazu gratulieren wir von Herzen, wünschen dir viel Glück und sagen vor allem gute Gesundheit und möglichst keine Schmerzen. Mit dem Musikwunsch Bekrieder Blut vom Echo vom Lietzen hoffen wir, am Gritli eine Freude zu machen. Ganz liebe Grüße vom Vreni und dem Sepp. Und weitere schliessen sich hier an, das Heidi Anbauen von Grafenort. Wir wünschen der Margrit viel Glück und alles Gute zum 86. Geburtstag. Bleib gesund und geniesse noch die Zeit, die du zu Oberrickenbach kannst verbringen. Ganz liebe Grüße von deinen Geschwistern. Oder Zursi Niederberger von Dallenwil schreibt: Liebe Margrit, ich gratuliere dir ganz herzlich zum Geburtstag, wünsche dir alles Gute und viel Gesundheit, bestickt mit schönen Momenten. Liebe Grüßli vom Ursi vom Rietli. Und Erika von Engelberg ist auch mit einem Gruß parat auf Oberrickenbach. Und sie schreibt: Ich habe gerade 3 Geburtstagsgrüße. Alles Gute und bleibt gesund und munter. Das geht an meine Tochter Christina zum 60. an Gritli auf Oberrickenbach zum 86. und an Rivella Franz Felder. Alles, alles Gute an euch alle zusammen. Das kommt von der Erika.

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1: Es gibt schon wunderschöne Flecken. Ich habe hier eine Postkarte mit einer Aufnahme vom Türmlihaus in Brunnadern im Kanton St. Gallen in den Händen. Mit wunderbarem Granium an den alten Feisterbänken. Und hinten drauf in schöner Schrift steht: Da kommt wieder einmal ein Gruß aus dem Hüsliberg. Jodlergrüß für meine zwei Schwestern, Vreni und Margrit, die beide im Mai Geburtstag hatten. Sie sind intensive Eviva-Hörerinnen. Meine Grüße gelten auch für die Älplerinnen und Älpler, die schon auf den Alpen sind, die Familie Strübi im schönen Boden, die Familie Peter Neff auf der Alp Rittere, der Rudi und Yvonne Bräcker auf der Alp Ebnat. Und mein Musikwunsch ist der Schorli Jodl vom Jodlerquartett Ab und zu. Das schreibt Delsi Geisser vom Hüsliberg. Viel Vergnügen. Wer Lust hat, darf gerne mitjutzen. Ja.

Radio Zentral und Radio Eviva mit dem Ländlerabend, unserem volkstümlichen Wunschkonzert vom Mittwochabend. Jetzt, so vielseitiger Wunsch, wieder eine Aufnahme, wo der City Domini dabei war. Wir haben ihn schon mal gehört mit dem Res Gwerder, jetzt mit Ite Grab und einem besonderen Musikwunsch. Der Arthur Lang von Luzern schreibt, es würde mich freuen, der Suvorov von Ite Grab zu hören. Eine Aufnahme aus dem Jahr 1991. Aus besonderem Grund. Wir haben auf unserer grossen Reise 1990 durch die damalige UdSSR liebe Menschen kennengelernt. Mit ihnen haben wir lang Freundschaften gepflegt, bis sie verstorben sind. Und unsere Freunde haben auch die Schweiz zweimal besucht in dieser Zeit. Im Andenken an sie und an meine liebe, vor einem Jahr verstorbene Frau Ruth, wäre es schön, wieder mal den Suvorov von Ite Grab zu hören. Das ist der Musikvorschlag von Arthur Lang. Und mit diesem Musikwunsch ist er nicht allein. Auch zu Vreni Siedler vom Sattel gehört die gerne der Suvorov, speziell für Cecilia Grab Siedler im Roten Turm. Liebe Cecilia, jetzt machst du schon seit einem Jahr die Strasse mit deinem Töffli unsicher. Zu deinem 15. Geburtstag wünsche ich dir alles Gute, viel Glück und Gesundheit. Bleib so, wie du bist, es ist immer diejenige mit dir. Das wünscht dir das Vreni. Ja, und das aufgestellte Tänzli gehört auch auf die Wunschliste von der Angela Föhn vom Roten Turm. Sie wird damit die Wanda Reichmuth vom Touren überraschen. Liebe Wanda, zu deinem 16. Geburtstag, wo du in 3 Tagen feiern darfst, wünschen wir dir alles Gute, nur das Beste und viel Spass im Ausgang. Es ist immer diejenige und schön mit dir. Wir hoffen auf viele weitere so schöne Momente. Das wünschen dir von Herzen die Angela, die Anina, die Alessia, die Sarina und die Lu.

Klänge, Rhythmen und Jütz. Quasi aus dem Osten haben wir hier gehört und gehen jetzt gerade Richtung Wilden Westen. So heisst der Titel vom Ländler-Trio «Wilde Gruss». Und das ist der Musikwunsch von Kilian Staub von Edlibach für Cowboys Menzigen. Alle Vereinsmitglieder, Helfer und Besucher vom Cowboy-Fest zu Menzigen bekommen den lieben Gruss vom Kilian. Am Freitag und Samstag, am kommenden Wochenende, wird das stattfinden. Alle, die Lust haben, vorbeizugehen, seien herzlich eingeladen. Und jetzt gibt es schon mal einen Vorgeschmack von den Cowboys namens «Wilde Gruss».

von Nidwalden gehen wir in Ibrig weiter auf unserer Reise durch den Mittwochabend mit dem Ländlerabend Wunschkonzert auf Zentral und de Viva. Dort ist das Echo vom Hirsch daheim und das wird mehrfach gewünscht, wieder einmal. Zum Beispiel von Bruno Oswald von Steineck in Appenzell Innerrhoden. Er schickt einen lieben Geburtstagsgruß an Kepp Landolt in Mollis, an Bruno Oswald auf Steineck, wo beide am gleichen Tag Geburtstag haben. Sie haben am 1. Juni gefeiert. Er möchte sich recht herzlich bedanken für die Geburtstagsgratulation und Glückwünsche, die er erreicht hat. Und auch der Familie, allen Freunden, Kollegen und Bekannten aus dem Glarnerland und dem Appenzellerland ein herzliches Dankeschön und einen lieben Gruß von der Helene und dem Bruno Oswald. Er wünscht einen heissen Sommer vom Echo vom Hirsch. Und mit dem Echo vom Hirsch einverstanden ist auch der Hans-Rudi Schuler. Er schickt einen besonderen Gruß an Sis Vreni. Liebes Vreni, alles Gute zu deinem heutigen Geburtstag und viel Gesundheit für die Zukunft. Ich hoffe fest, dass wir noch manches Jahrli miteinander können auf unsere Alp vor der Ecke gehen. Ganz liebe Grüße von deinem lieben Mann. Und der Manni Albisser von Sorsi schreibt, jetzt muss das grosse Brigitte Heer von Göyensee gut zuhören. Dein Grosskind Juliana wünscht dir ganz einen gemütlichen Ländlerabend und ist stolz, dich als grosse dürfen zu haben. Auch dem Gotti Lini, dem Mami Julia und dem Papi Peter ganz einen lieben Gruß auf dem Weg. Und Dagi und der Dolfi Abeck schicken liebe Geburtstagsgrüße zu der Maria Kaufmann mit den besten Wünschen. Alles, alles Gute zum morgigen Tag.

Wir machen gerade weiter mit fröhlichen Örgeli-Klängen und die schicken wir speziell an Eugen Rust. Man schreibt uns da, der Eugen hat Geburtstag und wird 80. Wir wünschen ihm alles, alles Gute für die Zukunft. Mit einem Tänzchen vom Echo vom Geisshimmel. Und da haben wir parat gemacht, es ist Kilbizeit. Speziell für Eugen Rust zum 80. und für alle zusammen, die gerade am Zuhören sind und Freude daran haben.

Trio Örkeli-Wirbel lese ich auf verschiedene Zuschriften, die wir bekommen haben für den heutigen Ländlerabend. Übrigens, Einsendeschluss ist immer Mittwochmittag. Also für alle die, die jetzt noch am Schreiben sind, lange nicht mehr, weil wir müssen damals ein bisschen Vorlaufzeit haben, um vorbereiten. Mittwochmittag ist Einsendeschluss für den Ländlerabend. Und für den Ländler zum Morgen, am Samstag, möchten wir die Sachen bis am Freitagmittag schon hier im Studio haben. Jetzt lese ich hier bei der Zuschrift von der Marie-Therese Niederberger von Thalewil. Der Sonneck Paul z Thalewil wird heute 70 oder 70 Jahre jung, steht da. Seine Frau, seine Kinder, der Ivo und Andrea, Kai und Sandra, Saskia und Rolli und Grosskind Kim, Lin, Nando, Jano, Lino und Milena wünschen ihm alles, alles Gute. Und sie schlägt vor, wir können das Lied «Nimm's doch endlich locker» spielen. Das machen wir gern. Und einverstanden mit dem Trio Örgeli-Wirbel ist Zita Ambauen von Oberdorf. Sie möchte mit dem Marco Ambauen eine Freude machen. Liebe Marco, wir gratulieren dir nachträglich zu deinem gestrigen runden Geburtstag. Viel Glück und alles Gute und weiterhin viel Freude bei deinen Hobbys, Biken, Wandern und im Tambourenverein. Ganz liebe Grüße von deinen Eltern und Schwestern mit Anhang.

Ich höre den Ländlerabend auf Zentral und Eviva und da lese ich auf verschiedenen Zuschriften, dass ein Lied vom Neldi Ming gewünscht wird. Zum Beispiel «Älplerzeit». Es ist der Vorschlag von Bruno Schöpfer vom Entli-Buch. Er wünscht allen, die das Alp sind, einen guten und unfallfreien Alpsommer. Einen besonderen Gruß schickt er an die Alpnacher Älpler und ins Appenzell zu der Familie Fessler-Schöpfer im See-Alpsee. Und ebenfalls für eine Komposition von Neldi Ming ist Sanni Katriner von Stalden und möchte mit der Sandra auf der Mauer in Kärnten eine Freude machen. Liebe Sandra, nachträglich zu deinem Geburtstag alles, alles Gute, gute Gesundheit und viel Glück. Technik hat am Samstag leider versagt und dein Wunsch ist untergegangen. Darum probieren wir es heute noch einmal. Wir wünschen dir noch einmal alles, was dein Herz begehrt. Ganz liebe Grüße kommen von der Nadia, dem Hans-Uli, der Tanja, dem Beat, der Lina, dem Marco, der Tamaris und vom Anni. Hallo.

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2: Ein schöner Mittwochabend ist es noch geworden. Rund um unser Studio herum, die Sonne ist vorgekommen. Und so Wetter wünscht man sich auch für diverse Open-Air-Veranstaltungen in den kommenden Tagen. Zum Beispiel startet morgen das Heirassan-Festival zu Weggis. Oder dann ist vom Freitag bis zum Sonntag das 5. Schweizerische Trachtenchorfest zu Sursi. Und wir haben noch weitere Ausgangstipps und auch folgende Hinweise. Immer wieder haben wir durchgegeben, dass am Donnerstag jeweils Ländlermusik vom Feinsten läuft in Dukes Zielbrück. Aber jetzt, von Juni bis August, ist Pause. Das Projekt Ländler im Dukes geht in die Sommerpause. Ab im September gibt es dann wieder jeden Donnerstag Ländler im Dukes. Vorfreude ist bekanntlich die schönste Freude. Aber in der Übergangszeit müssen wir nicht darben in Sachen toller Musik und Stimmung. Zum Beispiel ist hier ein Ausgangstipp für einen Samstagabend. Wir können euch empfehlen, in Stauffacherdorf auf Steinen zu gehen im Kanton Schweiz. Gerade neben dem Altersheim in der Auwunde ist das legendäre Gadefest. Auf dem Hof von der Familie Kähli. Es gibt Unterhaltung in der Kaffeestube mit der Ländlermusikformation Checkerli-Buben aus dem Entli-Buch. Und an der Bar leitet DJ Domeini auf. Start und Festbeginn ist am Samstag am 8. zum 12. Gadefest zu Steinen. Ja, ein spezieller Moment, wenn der grosse Gaden leer geräumt und geputzt ist und das Fee in die Höhe geht, dass Zweibeiner tanzen können oder gemütlich an die Festbank sitzen und miteinander plaudern und gute Musik hören. Bis in alle Nacht rein. Familie Kähli und ihre zahlreichen Helferinnen und Helfer laden euch alle herzlich ein.

0: Nein, Kochhäuseli.
1: Kochhäuseli.
2: Jäckerli-Buben haben wir gehört mit einem Stümpeli hier im Länderabend vom 3. Juni. Und der Traufer macht sich jetzt gerade parat für einen Auftritt auf vielseitigen Wunsch. Zum Beispiel könnten wir Mühe mit den Kühen spielen, meint Irene Sutter vom Mutital, für Jasmin Batschert vom Tal. Sie schreibt, heute vor 13 Jahren durfte ich dein Gotti werden und dich auf deinem Weg mit begleiten. Ich möchte dir von ganzem Herzen alles Gute zu deinem Geburtstag wünschen. Bleib so, wie du bist. Liebe Grüße vom Gotti und vom Christian und der Daniela, dem Michi und dem Pirmin. Das geht an Jasmin Batschert. Oder den Traufer können wir für Toni Faden von Emmenbruck spielen. Das Heidi Faden schreibt, der Toni sei ein grosser Traufer-Fan und sie möchte bei dieser Gelegenheit Toni herzlich Danke sagen für ihre wunderschöne Beziehung mit Wertschätzung und Vertrauen. Du bist der beste Ehemann für mich. Ganz liebe Grüße von deinem Schatz Heidi. Und weiters schickt sie Grüße auf Engelberg an Trudi Arnold. Liebst Trudi vom Untereschboden. Wir gratulieren dir ganz herzlich zu deinem Geburtstag, den du gestern hast feiern können. Wir wünschen dir ganz einfach nur das Beste. Bleib gesund und aufgestellt, so wie du bist. Auf dem Weg wollen wir dir auch Danke sagen, dass wir den Suzuki nehmen dürfen, um ins Alpli runterzufahren, wenn der Rucksack zu schwer ist oder das Leergut wieder ob sie muss. Wir schätzen sehr, dass du dir immer Zeit nimmst für ein Schwätzli. Ganz liebe Grüße vom Heidi und vom Toni. Und das Lied «Alpzeit» vom Traufer wünscht Andrea Röllin von Dallenwil für die Annemarie und den Bruno Röllin zu Oberrickenbach. Sie schreibt, «Liebes Mami, liebe Daddy, ihr dürft euren 44. Alpsommer geniessen auf der Bahnalp. Eine unglaublich schöne Zeit haben wir mit euch dürfen erleben auf dieser Alp. Wir sind dankbar, haben wir so dürfen aufwachsen. Wir wünschen euch einen unfallfreien und wunderschönen letzten Alpsommer mit viel Wetterglück. Ganz liebe Grüße kommen von euch ein Kind, Martina, Peter, Andrea und Sonja mit Anhang und eure Grosskind Heidi, Monika, Elias, Alina und Fionn mit Lars und Nils schliessen sich an. Und jetzt ist der Traufer parat mit der Alpzeit.

Hier im Ländlerabend auf Zentral und Eviva ist der nächste Klassiker parat, der Kückelwalzer von den Engadiner Ländlerfreunden. Das ist der Musikwunsch von Thomas Arnold von Altdorf für Claudio Wipfli in Altdorf. Er schreibt: Lieber Claudio, am Dienstag ist es endlich losgegangen. Lang hast du dich auf den Tag gefreut, dass du mit deinen Klassengespändli aus dem Schulhaus Amsteg im Naturfreundenhaus Riedlig kannst wilde Vögel beobachten. Wir wünschen dir trotz regnerischem Wetter ganz viel Spass und Freude und hoffen, dass du nachher nicht mehr so Angst vor dem Schneehuhn hast. Ganz liebe Grüße von deinem Götti, Thomas Fuchsi Arnold von Altdorf und deinem Götti Nina vom Gürkli Gurtnellen.

Kikeriki, es ist nach der 9 gsi. Ihr hört den Länderabend auf Zentral und Evio mit einem Musikgruß vom Cedric Fecker von Bettwiesen an Stefanie Fecker. Er schreibt: Liebe Stefanie, alles Gute zu deinem runden 30. Geburtstag. Nur das Beste im neuen Lebensjahr und auf ganz viele weitere Jahre miteinander. Ich liebe dich von Herzen, dein Cedric. Und er schlägt vor, wir könnten «Hallo, kleine Maus» von den Gebrüder Steinauer spielen oder «Wackelkontakt» von den Gebrüder Steinauer. Das ist der Vorschlag von der Tamaris Kuratli von Eslau für den Walti Kuratli. Sie schreibt: «Liebe Daddy, wir wünschen dir morgen zum Geburtstag alles Gute, viel Glück im Haus und Stall und gute Gesundheit. Bleib so, wie du bist. Du bist der beste Daddy auf der Welt. Wir haben dich fest gern. Danke für alles, was wir machen dürfen. Wir haben dann mal eine Überraschung. Ein lieber Gruß von deiner Frau Damaris, der Sarina, der Alena und der Leandra. Ein Gruß auch an Ruth Kegi auf Urnäsch, an Evelyn Zilme auf Affeltrangen und an Esther Schelchli auf Adorf. Und

Mittwochabend, jetzt dürfen wir speziell zu Kegiswil die Ohren spitzen. Und zwar bei der Claire Abecherli daheim. Nicole Hurschler von Kegiswil schreibt: Liebes Mami und Grossi, wir alle vom Eckeli Kegiswil wünschen dir von Herzen morgen alles Gute zu deinem 80. Geburtstag. Viel Gesundheit und viel Glück. Wir möchten dir Danke sagen für alles, was du für uns immer machst. Wir haben dich ganz fest lieb. Das wünscht dir die Mann, der Pius, mit der Nicole, der Beat, der Elmar, die Andrea und deine zwei Grosskinder Nevio und Elia. Und der Musikwunsch, das grösste Geschenk von der Jodlerfamilie Herger für Klärli Abecherli. Und da schliessen sich noch weitere an. Der Markus Bürgi von Kegiswil schreibt: Liebe Clara, wir wünschen dir alles Gute, viel Glück und Gesundheit zu deinem 80. Geburtstag, den du morgen feiern kannst. Das kommt von deinen Nachbarn, der Familie Bürgi.

von nah und fern haben uns Grüße erreicht für den heutigen Länderabend. Das volkstümliche Wunschkonzert auf den Frequenzen von Radio Zentral und Radio Eviva, auch aus dem Ausland. Der Philipp Kelly von Galgenen schreibt aus Italien aktuell: Wir danken unserem Reiseführer Dölf Speck von Goldau für die schöne Route bei unseren Veloferien in Auer im Südtirol. Damit unsere eigene Hausmusik heute ein bisschen Pause hat, wünschen wir ein surchiges Tänzchen übers Radio. Allen eine schöne Woche ohne uns und bis gleich. Liebe Grüße kommen vom Geni, dem Reto, dem Sepp, dem Franz, dem Dölf, dem Martin und dem Philipp. Und die Hausmusik der Velofahrer, die heisst Franz Arnold und Reto Nötzli. Und eben zum Entlasten spielen wir jetzt Secho vom Gitsche mit dem Ländler, der Billiger im Schuss aus der Feder von Franz Arnold. Übrigens, ich habe sogar noch ein Beweisvideo bekommen von diesen beiden Musikanten in Aktion mit der Handorgel. Und das noch nebst den Strapazen vom Velofahren im Südtirol. Wow, komplett.

Beatrice oder Trix Scherer von Wattwil bekommt das nächste Ständchen hier im Ländlerabend-Wunschkonzert. Der Thomas Scherer schreibt: Liebes Mami, ich danke für alles, was du immer für uns machst und wünsche dir für morgen alles Gute, viel Freude, Glück, Gesundheit und was mir sonst halt noch so wünscht zum 43. Geburtstag. Ich hoffe, dass du alles morgen ein bisschen lockerer nimmst und einfach mal den Tag geniessest. Ein lieber Gruß vom Thomas. Mit dem Fanclub-Marsch vom Schweizer Örgeli-Duo Judy Kähli.

Die Rauschbübeln dürfen als nächstes die Orgeln und die Orgeln parat machen und zum Beispiel für einen Conny Schönbächler vom Unterübrig aufspielen. Dali Steiner von Gattiken schreibt: Auf die Alp Schräh schicken wir ein Grüssli und wünschen dem Conny und dem Thomas eine schöne Alpzeit. Auch auf Gattiken gehen liebe Grüße zum Franz Schilter und zum Heidi und dem Dave. Das kommt von der Alice und dem Kurt. Der Rauschbüble wünscht auch Rahel Schneider von Glaris, speziell für Magdalena Stucki in Netzstl. Liebes Grossi und liebes Urgrossi, gestern hast du deinen 93. Geburtstag dürfen feiern. Dazu gratulieren wir dir von ganzem Herzen und wünschen dir alles Gute. Wir haben dich fest gern und es ist schön, dass es dich gibt. Ein lieber Gruß von der Rahel und dem Hans-Peter mit der Elena und der Livia. Der Vorschlag, das Kompliment von der Rauschbüble, könnten wir für die Magdalena Stucki spielen. Und einverstanden mit der Rauschbüble ist auch der Daniel Steiner von Schenis. Er gratuliert der Hefeler Karin, der Karin Arnold von Unterschächen, nachträglich zum Geburtstag, den sie am Montag können feiern. Er wünscht ihr eine gute Gesundheit. Und das Kompliment wünschen auch Bergfrauen Irma, Mirta und Heidi von Altendorf für Sandra Mechler auf der Alp Käserer Holz. Liebe Sandra, wir schicken dir ein liebes Grüssli auf die Alp Käserer Holz auf der Rigi und freuen uns, dass wir uns bald sehen. Ganz liebe Grüße von der Irma, der Mirta und dem Heidi.

«Vom Freitag auf den Samstag». Der Wunschtitel steht auf einer schönen handgeschriebenen Karte, die wir bekommen haben, mit riesigen Sonnenblumen fotografiert vorne drauf, die ihm so richtig anstrahlen. Und ich sehe, ein Bienenli ist sich da auch noch gerade am Verpflegen. Und in der Karte innen steht mit einer schönen Schnürli-Schrift: «Ein Grüssli kommt von den zwei Grossis vom Huvel zu Kerns, der Agnes und dem Hedi. Die beiden wünschen den Hinterbach-Zwilling Julia und Sarah zum 20. Geburtstag viel Glück und viel Erfolg im weiteren Leben.» Und wir hören vom Freitag auf den Samstag das Happy Birthday von den beiden Grossis.

Der Jodelclub Wiesenberg steht zusammen. Wir haben diverse Vorschläge bekommen. Zum Beispiel aus Beckeri, jetzt schreibt mir Anita und Roman Weibel in Dallewil. Liebe Anita und liebe Roman, wir grüssen euch grüssen und mit Glückwunsch ein bisschen den Tag versüssen. Aufs goldige Hochsieg, wo wir morgen mit einem Festchen feiern. Wenn wir noch ein paar liebe Worte verlieren. Wir gratulieren von Herzen ganz fest. Und danket, dass wir sein dürfen, eure Gäste. Die lieben Grüße kommen von euren Kindern mit Anhang und den allerliebsten Grosskindern. Dana Rosa und der Richard von Stanstaat wünschen der Pia und dem Walti Durer auf der Alp Roosmatt und der Mariette und dem Wisi Achermann auf der Alp Miserer einen wunderschönen Sommer, viel Glück und gute Gesundheit. Und der Jodelclub Wiesenberg wird auch gewünscht für Ueli Rietmann in Samiglausen. Rita Schwegler schreibt: Liebe Ueli, liebe Papi und Grosspapi. Am Samstag hast du deinen 80. Geburtstag mit deiner Familie dürfen feiern. Für das schöne Fest in Sigriswil möchten wir dir von ganzem Herzen danken. Wir wünschen dir für die Zukunft nur das Allerbeste und dass du noch manche Tour auf deinem Velo darfst machen. Die lieben Wünsche kommen von der Rita und deinen Kind Claudia und Roger mit den Grosskind Jael, Noah, Sven und Diego. Und sie schlagen vor, das Feier der

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2: Trio Wildbach lese ich als Wunschformation gerade auf vier Zuschriften, die ich hier in der Hand habe für einen heutigen Ländlerabend. Zum Beispiel in einer schönen Karte, wo ein riesengroßer Schmetterling auf einer Blume sich labt. Und drinnen steht in eben so schöner Schrift: Z'Neffels hat unsere Schwester Rosmarie Landolt gestern ihren Geburtstag feiern. Es ist klar, sie hört immer das Wunschkonzert von Radio Zentral. So tun wir ihr auf dem Weg nachträglich die herzlichsten Grüße übermitteln. Liebe Rosmarie, wir wünschen dir nur das Allerbeste. Viel Glück, besonders gute Gesundheit und Gottes Segen. Bleib weiterhin so aufgestellt. Du bist uns ein grosses Vorbild. Schön, dass es dich gibt. Das kommt von deinen 7 Geschwistern mit Anhang. Und unterschrieben hat Margrit Muheim von Einsiedeln. Dann, das Trio Wildbach wird auch gewünscht für die Annemarie und den Noldi Kaiser in Dallenwil. Yvonne Berger von Gränichen schreibt: Liebes Mami und liebe Daddy, heute vor 63 Jahren habt ihr euch das Ja-Wort gegeben in der Kapelle zu Oberrickenbach. Wir gratulieren euch herzlich zum Hochzeitstag. Wir wünschen euch auf eurem weiteren Lebensweg beste Gesundheit und viele frohe Stunden. Danke für alles, was ihr für uns gemacht habt. Herzliche Grüße schicken euch Yvonne und Martin, Roland und Medea, Janet und Mike aus Kanada und alle Gross- und Urgrosskind. Vorgeschlagen wird: Wir sind zwei alte Leute vom Trio Wildbach. Und damit einverstanden sind auch Christine und Thomas Ebnöter von Oberurne. Sie wollen damit der Beatrice Ebnöter in Niederurne Freude machen. Ja, morgen kann mein Schatz, unsere Mami, Grossi und Urgrossi Geburtstag feiern. Dazu gratulieren wir recht herzlich. Bleib gesund und munter, dass wir dich noch lange bei uns haben können. Danke für alles, wir haben dich fest gerne. Die lieben Glückwünsche kommen von deinem Schatz, deinem Kind mit Anhang, dem Grosskind und den zwei kleinen Urgrosskind. Und der Kurt Küng von Niederurne ist ebenfalls für das Trio Wildbach und schickt Zentrum, liebe Grüße an Erika und Röbi Noser auf Oberurne, an Rees Küng auf Ollerau, an Krigi und Hesse Küng Müllihorn, an Bruno mit seinem Alphorn, an die Regi und den Sepp Mechler im Weggital, an Martin Pfiffner zu Quarten, an Heidi und Erich Felder in Neffels und an Tontuben Club Bilten. Und alle zusammen, die den Kurt kennen.

Ins Berner Seeland geht der nächste Gruß, Musikgruß hier im Ländlerabend-Wunschkonzert auf Radio Zentral und Radio Eviva. Und zwar auf Seedorf zum Walle Schneider. Bea Balmer schreibt: Ich danke dem Walle von Herzen für alles, was er für mich macht. Er unterstützt mich bei vielen Arbeiten, damit ich es ein bisschen ringer habe. Es ist überhaupt nicht selbstverständlich. Merci vielmal, lieber Schatz. Ich habe dich fest lieb. Ich freue mich auf einen Musikausflug im Juli. Wieder ein paar gemütliche Tage für uns. Schreibt die Bea. Und sie grüßt noch alle, die sie kennen und gerade am Mitlosen sind. Sie freuen sich immer auf einen Mittwochabend. Und der Musikwunsch? Diese Burgbuben mit «Alles tanzt Fox» von Martin Behler.

Mittwochabend Ländlerabend. Der Heinrich Kähli vom Gross bei Einsiedlen schreibt, jetzt muss Tedle von Benau gut zuhören. Tedle Völmi. Sie hat am letzten Sonntag einen Geburtstag feiern. Wir gratulieren ihr herzlich und wünschen ihr alles Gute, viel Glück und Gesundheit für die Zukunft. Die Grüße kommen von der Linde und von der Tiefenau aus dem Gross. Und Musik, die kommt vom Roten durch. Moser Musik spielt jetzt speziell für die Hedle von Benau und alle zusammen, die Freude haben am Stückchen Mosers Musikfamilie.

0: Auf Hasle in Sendlibuch geht der nächste Musikgruß, verbunden mit dem Lied «Lebenszeit» von der Bergjodler Sendlibuch. Johnny Degli von Steinhauser Berg schreibt an Zvreni und der Gotti Wermelinger. Liebes Grossi, liebe Vati, wir wünschen euch alles Gute zum 60. Hochzeitstag. Vor 60 Jahren habt ihr in der Kirche Feisterwald ein anderes Ja-Wort gegeben. Wir hoffen, dass ihr noch lange so fit seid und noch Menge Jass dürft machen. Ganz liebe Grüße kommen von der Jeanette mit der ganzen Familie.
1: Ja!

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2: Zu einem hohen, runden Geburtstag dürfen wir jetzt gratulieren. St. Gallen am Rudi Läser. Mit der Polka Herzkäfer von Schuler Muheim. Der Adrian Läser schreibt: Lieber Rudi, deine Kinder, deine Enkel, deine Urenkelkind und dein Schatz Zvreni schicken dir beste Grüße und wünschen dir nochmal alles Gute zu deinem gestrigen 90. Geburtstag. Wir hoffen, die kleine Überraschung zaubert dir ein Lächeln ins Gesicht. Bleib gesund und fühl dich fest umarmt. Wir haben dich lieb.

Der Alex und der Marc Stalder und die Familie Zehnder zu Netschtl überkommen jetzt musikalische Grüße aus dem Entli-Buch aus Hasle. Der Raphael und Petra Stalder Zehnder schreiben: Wir schicken einen lieben Gruß zu unseren Buben Alex und Marc ins Glarnerland. Ihr macht das super. Und dann wünschen wir morgen als Zehnders eine gute Alpauffahrt und einen schönen Alpsommer. Liebe Grüße aus der Hinterschwende von Mami und dem Daddy, der Petra und dem Raffi. Mit Schimblick Power.

Es heisst, etwa zu später Stunde vertragen nicht alle einen Kaffee, aber das Kaffee, das wir hier servieren dürfen, im Ländlerabend Wunschkonzert auf Radio Zentral und Radio Eviva, garantiert schon. Stromlos zu Urnerboden Kaffee. Der Schottisch von der Kapelle Echo vom Tödi aus der Federn von Kurt Albert. Auf vielseitigen Wunsch schenken wir es ein. Zum Beispiel für Freddy Schuler zu Wolfenschiessen. Dagi und Leo Hagmann von Hintnau schreiben zum 80. Geburtstag. Lieber Freddy, in 3 Tagen darfst du feiern. Wir wünschen dir alles Liebe und Gute. Viel Glück und Gesundheit und einen schönen Geburtstag am Samstag, das wünschen wir dir aus dem Zürich-Oberland. Und da schliessen sich weitere an. Therese Schuler von Wolfenschiessen schreibt: Ich gratuliere meinem Schatz Freddy zum 80. Geburtstag vom Samstag und wünsche ihm alles Gute und Liebe, ein schönes Geburtstagsfest und miteinander weiterhin viele schöne Reisli. Oder an Peter Küng auf Schennis dürfen wir das Urnerboden-Kaffee schicken, im Auftrag vom Res Küng von Wollerau. Ich gratuliere meinem Bruder Peter nachträglich zum 77. Geburtstag, den er vorgestern konnte feiern, ganz herzlich. Ich wünsche ihm alles Gute und vor allem beste Gesundheit. Ein lieben Gruß vom Res und der Rosmarie. Und Michaela Kähli von Trachslau schließt sich an. Wir wünschen dem Peter Küng alles Gute zu seinem Geburtstag, den er am Montag feiern konnte. Ich hoffe, du hast deinen Tag in vollen Zügen geniessen können. Einen lieben Gruß von der Familie Kähli von Trachslau.

Das nächste Ständchen überkommt Helen Näpfli vom Ennetbürgen. Das Kaiserchörli macht sich parat mit dem Lied «Gartenzwerg». Annalise Achermann-Näpfli von Selisberg schreibt: «Liebes Gacko Grossi, wir wünschen dir von Herzen alles Gute zu deinem 60. Geburtstag, den du am Freitag feiern darfst. Wir danken dir ganz fest für alles, was du immer für uns alle zusammen machst. Wir haben dich fest gern. Ein lieber Gruß von deinen Kindern Richard, Annalise, Monika mit Anhang und deinen 7 Grosskindern Fabio, Damian, Nelio, Reto, Marco, Valentina und Linus.»

Jetzt streicheln Sie gerade am Alpenkranz, hier übers Radio, Radio Zentral oder Radio Eviva. Die beiden Sender haben noch bis um 11 Uhr den Ländlerabend mit den volkstümlichen Musikgrüssen. Die gehen an Fabian Fessler auf Engi mit dem Titel vom Echo vom Geissricken «Es streichelt am Alpenkranz». Der Fritz Reber vom Vordertal schreibt: «Wir möchten einen jungen, flotten Burst von Engi herzlich grüssen und wünschen ihm eine schöne Zeit im Saumen oben. Ganz liebe Grüße aus dem Weckital.» Und ebenfalls fürs Echo vom Geissricken ist Nora Schötz von Rotenbrunnen. Sie wird damit einem Balz Judy zu da eine Freude machen. Für den besten Wildheuer und Mäher. Ich danke dir für all deine Einsätze und wünsche dir weiterhin viel Freude und alles Gute.

Mittwochabend, Ländlerabend. Jetzt mit einem Ständchen für Ruth Auer von Wetziken im Zürich-Oberland. Develin Giesler von Rummisberg schreibt: Wir gratulieren an unserem Grossi nachträglich zum Geburtstag, den es am Sonntag hat dürfen feiern, und wünschen viel Glück und gute Gesundheit. Wir haben dich ganz fest gern. Das kommt von deinen 6 Grosskind und vom Roman und dem Heidi und der Evelyn und dem Bruno. Mit dem Echo vom Lorenhof.

Kapelle Köpfenbergler macht sich jetzt parat fürs nächste Ständli. Und die Grußbotschaft dazu ist hier in wunderschöner Handschrift in einem Brief drin. Da steht: Ein wunderbarer, lieber Mensch darf heute am 3. Juni den 85. Geburtstag feiern. Das ist Hulda Brui Kamer. Herzliche Gratulation. Wir möchten dir mit einem Musikgruß eine Freude bereiten und alles Liebe und Gute wünschen. Viel Glück und Gottes Segen für deinen weiteren Lebensweg. Vor allem, dass du gesund bleiben darfst. Auch einen lieben Gruß, Adelbert. Das kommt von der Hulda und dem Wisi von Galgenen.

Einen schönen Jutz nehmen wir jetzt miteinander. Schlägt zum Beispiel Maria Elmiger vor. Für das Froni und der Hans Zumbühl von Wolfenschiessen. Respektiv auf der Alp Gibbel. Ein Froni und dem Hans auf der Alp ganz einen schönen, unfallfreien Alpsommer. Hans gut. Liebe Grüssli vom Steintobel schickt die Maria. Oder Regi Michel vom Melchtel möchte der Vreni Odermatt von Emmetten eine Freude machen. Mit dem Jodlerclub Flüeblümli Kientel und dem Fuhrenweid Jutz. Ein Vreni zusammen ganz einen schönen Abend und viel Spass beim Radiolosen. Wir nehmen dann wieder mal ein Kaffee Kräuter mit dem Wisi im Hungacher. Es ist immer so schön mit dir. Ein liebes Grüssli vom Chifi.

Es ist schon spät am Abend, aber ich habe immer noch eine grosse Biggie mit Musikgrüße hier im Studio und muss darum etwa mal den einen oder anderen zusammennehmen. Also alle Musikwünsche können wir beileibe nicht spielen, aber Grüße, die wollen wir übermitteln. Zum Beispiel schreiben Silvia Schenkel und Toni Gadient von Ermenswil im Kanton St. Gallen. Nachträglich zum Geburtstag von der Ruth Muheim zu Bürgle, alles Gute und viel Glück im neuen Lebensjahr. Der Josi Ulrich und der Andrea Zehnder zu Eibach. Ein lieber Gruß und ein Dankeschön an Carlo und Anita Peter in Wald im Zürich-Oberland. Und auch liebe Grüße an Marie-Louise und der Hans-Walti Weiss in Wollerau. Und Brigitte Kamer von Küsnacht am Rigi schreibt, ich möchte wieder einmal einen Gruß auf Brunnen schicken, an Peter Niederberger. Und ich freue mich aufs Tänzli am Heirassa. Heirassa, da spielen wir gerade einen Mann, der dort ganz wichtig war, manches Jahr. Der Musikwunsch Willy Valottis Komposition Rinaldo, gespielt von der Kapelle Heirassa mit dem Willy.

Wir haben noch ein Ziel, der Grüß. Musikwünsche können wir leider nicht mehr alle spielen. Ja, weil wir sind richtig eingedeckt worden. Über 80 Zuschriften haben wir bekommen für den heutigen Ländlerabend. Aber jetzt eben rennt die Zeit so richtig davon. Aber auf Vordertal oder ins Vordertal zum Sepp Mächler dürfen wir liebe Grüße noch schicken von der Astrid Trottmann in Hemmingen. Sie schreibt, wir gratulieren dem Rustl-Sepp im Vordertal ganz herzlich zum heutigen Geburtstag und wünschen viel Glück und Gesundheit. Ein Gruß auch an die Regie. Und liebe Grüße auch an die Schütze Lindenberg Hemmingen, die jetzt gerade beim gemütlichen Zusammensein höckelt. Die 1958er-Jahrgänger vom Vordertal, Trudi, Margot und Benno von der Plank in Sibne, Steffen Walti und Petra zu Kleinwangen, Scherli Hans und Beatrice Zermisee, Hardy und Annelies Mächler in Eschenbach und alle, die gerne gute Musik hören, überkommen einen lieben Gruß von der Astrid und dem Walti von Hemmingen. Oder Trud Mächler von Pfäffiken Zürich schreibt, ich möchte mich ganz herzlich beim Freddy und Vreni, der Marian, der Doris und dem Hans, dem Thomas, dem Dölf, der Monika, dem Bruno, dem Markus und der Silvia, das sind alles meine Geschwister, und auch bei Marcel und der Lucia, dem Hedi und dem Manny, der Margrit und dem Walti bedanken. Ich durfte einen sehr schönen Geburtstag feiern. Es war einfach nur schön. Ich kann nicht alle aufzählen, es waren so viele. Danke allen zusammen. Merci viel, viel mal. Liebe Grüße von der Ruth. Und ihr Fest, das bleibe ich noch lang in Erinnerung, schreibt sie da. Und Delian Glavadetscher schreibt, heute darf unsere liebe Esther Reber zu Langnau einen runden Geburtstag feiern. Dazu gratuliere ich dir ganz herzlich und wünsche dir alles Liebe und Gute. Bleib wie du bist. Der Musikwunsch für dich und alle, die ebenfalls an dich denken. Krigulussi und Schweizer Örgeli Trio Sennenbüble mit dem Lied «Ein Lächeln für

Der Steinmannli, jo, jetzt steht auf zwei Zuschriften, die ich hier noch im Studio habe. Zum Beispiel für den Pius Küng St. Gallen-Koppel. Romina Kuster von Eschenbach schreibt: Lieber Pa, wir wünschen dir alles Gute nachträglich zum Geburtstag, den du am Montag hast dürfen feiern. Geniess deine Zeit und eine gute Gesundheit. Ein lieber Gruß von der Familie Kuster von Eschenbach. Und wir gratulieren auch dem Ivo Oberholzer im Ried Stuck nachträglich zum Geburtstag. Viel Glück in Haus und Stall und gute Gesundheit. Das wünscht besonders Scottli. Und der Werni Burch von Stalden bei Sarnen überkommt einen Geburtstagsgruß. Lieber Werni vom Einfang, zu deinem 60. Geburtstag, den du morgen kannst feiern, wünschen wir dir alles Gute und vor allem Gesundheit, viel Glück und Freude. Das kommt von der Familie Bürgi von Kegiswil.

Wir sind langsam auf der Zielgerade vom Ländlerabend und haben hier noch einen Musikgruß auf Büren, Nidwalde, zu der Maria Joller. Der Gruß kommt aus der Ostschweiz. Silvia Brülisauer-Joller von Zuzwil schreibt: Ich möchte ganz herzlich der Jodlergruppe Alpengruß Ennetbürgen für eine wunderbare Brunch vom letzten Sonntag danken sagen. Es war einfach hure schön gewesen. Ihr seid geile Siechen. Auch einen lieben Dank für alles an Maria Joller von Büren. Du bist die Beste. Ein liebes Grüßli von der Silvia. Und Clara Grob von Neu-St. Johann in Toggenburg möchte die Olga und den Werner Wittenweiler überraschen mit einem Tänzchen vom Quartett Waschecht aus der Feder von Frowin Neff. Sie schreibt an meinen Mann, den Martin, an die Olga und den Werner in Krummenau, an Sketti und den Edi Koller auf Rorschach und an Ruth und den Köbi Lieberherr in Neslau und alle, die uns kennen, ganz lieben Gruß von der Clara Grob. Und wir hören den Gwerder Gwerderswing.

Schlussrunde. Gleich gibt es Delphi-Nachrichten hier auf Radio Zentral und Radio Eviva. Aber da sind noch ein Haufen Grüße der Reihe nach. Der Jodlerclub Ibrig gratuliert dem Thomas Kuriger von Egg, der gestern durfte seinen 39. Geburtstag feiern. Im zweiten Pass tut er sehr sicher singen und kann so den Leuten Freude bringen. Alles Liebe und Gute und vor allem gute Gesundheit von den Gespändli. Das Hobby Körli Bürgle gratuliert dem Kamerad Cousi Matli von Erstfeld, der gestern durfte seinen Geburtstag feiern. Auf dem Weg alles Gute, beste Gesundheit und noch viel Freude und Glück beim Strahlen und als Kurator vom Kristallmuseum Seedorf. Wir freuen uns, noch lange zusammen zu singen und zu jutzen. Beatrix Tschudi von Eneda hat ebenfalls Freude an schönen Jodelklängen für die Maria Tschudi zu Eibach. Morgen feiert meine Gotte ihren 75. Geburtstag. Ich gratuliere ganz herzlich und wünsche alles Gute und vor allem gute Gesundheit. Auch ein lieber Gruß an die Mutter Kathi und Lina und den Wisi Schuler. Und einen schönen und unfallfreien Alpsommer wünscht sie den Alplerinnen und Alpler auf den Alpen Altenohren, Oberblegi, Guppen, Heuboden und Längeneck. Oder die Lydia und David Dott vom Oberibrig schreiben, ja, die Oberibriger Alplerinnen und Alpler haben wieder dürfen mit ihrem lieben Fee auf ihre Alpen gehen. Wir wünschen euch allen zusammen einen wunderschönen Alpsommer. Habt's schön und bleibt gesund. Von Herzen. Die Milena und Otto Loser aus Serbien schicken liebe Grüße auf Saarland an Sepp Koster und wünschen ihm alles Gute, gute Gesundheit und viel Erfolg im neuen Lebensjahr. Und auch der Trudi Loser in Gossau, St. Gallen, ein herzliches Happy Birthday und auch einen lieben Gruß am Albert und der ganzen Familie. Der Robin Trütsch von Meilen schickt einen lieben Gruß an Peter Trütsch in Unterreibrig. Der Martin Lienhardt und der Thomas Enz von Emtal möchten alle herzlich grüßen, die sie kennen. Und der Peter Wüst von Niederurne schickt auch liebe Ländlerabendgrüße an all seine Verwandten und Bekannten. Und da tue ich mich gerne anschliessen im Namen vom ganzen Team von Radio Zentral und Radio Eviva. Euch allen zusammen weiterhin viel Freude beim Musiklosen, wenn ihr noch mögt wach bleiben oder dann eine gute Nachtruhe, wenn ihr dazu kommt. Nächste Gelegenheit für volkstümliche Musikgrüße ist der Ländler zum Morgen, am Samstag, Einsendeschluss, Freitagmittag. Auf Wiederhören miteinander!

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1: Die Themen haben heute Schlagzeilen gemacht. Guten Abend.
2: Der Nationalrat will die 13. AHV-Rente mit einer befristeten Erhöhung der Mehrwertsteuer finanzieren. Damit gibt es immer noch keine Einigung. Der Ständerat hatte sich gegen eine Erhöhung ausgesprochen. Eine Finanzierung über die Mehrwertsteuer sei unverantwortlich, sagt der Appenzeller Innerodner Mitte-Nationalrat Thomas Rechtsteiner.
3: Die Mehrheitsvariante mit befristeter Mehrwertsteuererhöhung führt zum Aushungern des AHV-Fonds. Und das ist, gelinde gesagt, unverantwortlich. Es ist eine Wette auf die Zeit. Eine Wette darauf, dass spätere Generationen die Probleme lösen müssen.
2: Trotzdem will eine knappe Mehrheit des Nationalrats die Mehrwertsteuer befristet bis 2033 um 0,5 Prozentpunkte erhöhen. Als nächstes geht das Geschäft wieder zurück an den Ständerat.
1: Bei den Anhängern der Mitteparteien hat bei der Abstimmung zur 10 Millionen Schweiz ein Umdenken stattgefunden. Das sagt Politologe Marc Balsiger. Das Nein-Lager gegen die 10 Millionen Schweiz-Initiative der SVP ist laut neuesten Umfragen weiter gewachsen. Da sei tatsächlich etwas ins Rutschen geraten, sagt Balsiger.
4: Das sind Parteimitglieder oder Sympathisantinnen von der FDP und von der Mitte, die mit grosser Wahrscheinlichkeit die Abstimmung entscheiden. Und dort ist jetzt tatsächlich in ein Nein hineingerutscht bei der Mehrheit von beiden Parteien.
1: Der Nein-Anteil ist nun auf 52% gewachsen. Die Initiative will die Bevölkerung der Schweiz bei 10 Millionen deckeln. Bei einer Verkehrskontrolle sollen Führer- und Fahrzeugausweise in Zukunft auch elektronisch vorgezeigt werden können. Nach dem Nationalrat hat auch der Ständerat einem entsprechenden Vorstoß einstimmig zugestimmt. Die Pflicht zum Mitführen von Papierdokumenten sei ein veraltetes Konzept, so die Begründung. Zudem würden Kontrollen damit auch effizienter. Die Einführung des digitalen Ausweises sei für den kommenden Herbst geplant. Die Schweizer Bevölkerung zieht es auch in diesem Sommer vor allem ans Mittelmeer. Das zeigt eine Analyse des Reiseveranstalters Ditour Swiss. Demnach sind Spanien und Griechenland die beliebtesten Ferienländer. Immer mehr Schweizerinnen und Schweizer suchen im Sommer jedoch auch kühlere Temperaturen. Laut der Analyse gibt es einen Trend zu sogenannten Coolcations. Besonders beliebt sind unter anderem Kanada und Schweden. Der Schweizer Fußballnationalspieler Breel Embolo muss weiter auf sein Visum für die Reise in die USA warten. Wie der Schweizer Fußballverband mitteilt, will die US-Botschaft in Bern erst die Gerichtsakten zu Embolos rechtskräftigem Urteil wegen einer Drohung genau anschauen. Konkret geht's um die Frage, ob damals physische Gewalt im Spiel war. Die US-Botschaft habe aber versichert, den Fall mit Priorität zu behandeln. Ja!

0: 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Es ist 12 Uhr. 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
1: Die Themen haben heute Schlagzeilen gemacht. Guten Abend.
2: Der Nationalrat will die 13. AHV-Rente bis 2033 mit einer befristeten Erhöhung der Mehrwertsteuer um 0,5 Prozentpunkte finanzieren. Das hat eine knappe Mehrheit entschieden. Das sei gerecht, sagt die Zürcher GLP-Nationalrätin Corina Gredig.
3: Eine Finanzierung über die Mehrwertsteuer verteilt die Last breiter auf die Generationen. Alle beteiligen sich über den Konsum. Auch jene, die von der zusätzlichen Rente profitieren.
2: Eine Minderheit des Nationalrats bevorzugte, wie bereits der Ständerat, eine Finanzierung über eine Kombination aus Mehrwertsteuer und Lohnbeiträgen. Somit gibt es noch keine Einigung und das Geschäft geht zurück an den Ständerat. Der Schweiz drohen neue Strafzölle. Gemäß einem Handelsbericht wollen die USA erneut Zölle gegen die Schweiz verhängen. Dies, weil die Schweiz nicht energisch genug gegen Zwangsarbeit im Ausland vorgehe. Der US-Handelsbeauftragte schlägt zusätzliche Zölle von 12,5% vor. Die Regierung von Donald Trump sucht damit eine neue rechtliche Grundlage für die Zölle. Diese wurden zuvor von Gerichten teilweise aufgehoben.
1: In einer Wohnung in Bia im Kanton Aargau ist eine 36-jährige Philippinin im Zusammenhang mit häuslicher Gewalt getötet worden. Sie sei an Stichverletzungen gestorben, wie die Aargauer Kantonspolizei auf Anfrage bestätigt. Der mutmaßliche Täter, ein 44-jähriger Schweizer, sei gefasst. Es handelt sich um den Partner des Opfers. Er ließ sich widerstandslos festnehmen. Die Tathintergründe sowie der genaue Hergang sind noch unbekannt.
2: Böller sind neu schweizweit verboten. Der Ständerat hat die entsprechenden Gesetzesbestimmungen gutgeheißen. Verboten sind pyrotechnische Gegenstände, die ausschließlich zur Knallerzeugung bestimmt sind. Damit soll die Lärmbelastung für Mensch und Tier verringert werden. Feuerwerkskörper mit optischen Effekten sind von den Verschärfungen nicht betroffen. Auslöser der Verschärfungen ist die Volksinitiative für eine Einschränkung von Feuerwerk. Weil diese gemäß Umfragen in der Bevölkerung großen Rückhalt genießt, hat das Parlament das Böllerverbot beschlossen.
1: Der gestrandete tote Buckelwal Timmy wird direkt am Strand zerlegt. Tierärzte und Walexperten wollen den Kadaver untersuchen und wissenschaftliche Proben entnehmen. Presse und Öffentlichkeit dürfen zusehen. Experten warnen jedoch, die Obduktion sei nichts für schwache Nerven. Da der Wal lange in der Sonne war, werde es sehr stinken. Ein Bergungsteam hatte den Kadaver am Wochenende aus dem flachen Wasser auf den Strand gezogen. Der Wal hatte da bereits 2 Wochen tot vor der Insel gelegen.

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